0: Aber ehrlich gesagt, damit kann ich leben. Für mich ist entscheidend, wenn ich die Scheibe reinlege und selber denke, ja, das. Mit meinen Mitteln besser hätte ich es nicht machen können und ich mag es. So, dann ist der Rest Geschmack und ich kann ja, wenn ich ins Studio gehe und überlege, Mensch, ich schreibe Lieder für eine CD, hoffentlich gefällt die jedem, dann glaube ich, kann man die Arbeit sofort niederlegen.
1: Also ich mag die CD, es sind eine Menge schöner Titel drauf, auch musikalisch holt es mich ab, auch wenn ich kein Experte bin, sondern ich bin so der Mainstream-Hörer, glaube ich. Gelungener Fehlschlag zum Beispiel, auch toller Titel. Sie, wo ohne zu spoilern kann man ja sagen, dass es um die Angst geht. Ja? Es gibt unfassbar viele Titel und Stücke von dieser Platte, die mich zum Nachdenken gebracht haben, auf jeden Fall. Und ich finde, mit dieser Wurst in der Hand, auf dem Parkplatz, an der Wurstbude, genau da gehören solche Themen hin.
0: 100% echte Gefühle,
1: Ja.
0: würde ich sagen.
1: Bevor wir uns die jetzt noch weiter reinpfeifen, na, du
0: Ja.
1: isst schon, ne? Hau rein, komm. Wir reden gleich weiter und Sie erfahren jetzt noch ein paar Fakten über Basti, die Sie garantiert noch nicht wussten. Bis gleich.
0: Cuthbert, mein Nachname. Cuthbert hat nichts mit Vögeln zu tun. Auch wenn das eine Dame bei Starbucks Kaffee auf meinem Becher geschrieben hat. Cuthbert wie Vögel, nein, Cuthbert wie Ernie und Bert. Gott ist allmächtig und fähig und jedes Haar ist auf dem Haupt gezählt. Bei mir war das relativ leicht. Obwohl meine Frau aus Holland kommt, hatten wir die letzten Wochen nur kaputte Räder zu Hause. Ich spiele sehr, sehr viele Konzerte im Jahr, über 300. Deswegen hatte ich auch die letzten 3 Monate nichts zu tun. Ich leide mein Leben lang unter Hypoakusis, einer hohen Lautstärkeempfindlichkeit. Und das hat mich dazu bewogen, Schlagzeuger zu werden.

0: Das ist doch mal eine coole Musikschule.
1: Ja.
0: Hätte das bei mir damals so ausgesehen, dann hätte es auch geklappt mit der Blockflöte, glaube ich.
1: Ja, dann hättest du die nicht zerbissen so schnell wahrscheinlich.
0: Ich wäre, glaube ich, motivierter gewesen, hätte auch nicht so viel Angst gehabt vor der Lehrerin.
1: Ja, das ist vielleicht aber auch der Grund, weshalb wir keine Blockflöte anbieten, letztlich.
0: Zweifellos, wenn du damit unterwegs bist, also du hast gesagt, dass das schon sehr viel von dir ist und das hört man ja auch. Mhm. Worauf freust du dich, wenn du die Songs auch mal jetzt nicht nur im Studio eingespielt hast oder so, sondern das auch mal live auf die Bühne bringst?
1: Ja, ich bin gespannt, wie die Sachen funktionieren. Bei den letzten Projekten war es oft so, dass man Songs geschrieben hat und wie viele anderen das machen, man hat die Songs, bevor man sie recorded hat, auf die Bühne genommen. Mhm. Und hat mal gespielt und hat mal geguckt, wie funktioniert's. Ist das vielleicht ein toller Song und macht das irgendwie auch Sinn, aber irgendwie funktioniert es live nicht, aus irgendwelchen Gründen. Es kann alles Mögliche sein. Oder es steht einem nicht. Also ich habe auch schon Lieder geschrieben, die ich schön finde, wo ich aber merke, ich bin nicht der Richtige, sie zu singen.
0: Aha. Ja, also das merkt man dann, wenn man auf der Bühne steht und so quasi auch das Rückmeldung vom Publikum kriegt?
1: Naja, man merkt es natürlich früher, aber man merkt vor allen Dingen, wenn du so eine Setlist hast und dann geht das schön los, denkst du, ach ja, hier, jetzt kommt da, gut, jetzt wird es ein bisschen leiser und gut, da haben wir aber noch einen, da wird es wieder schneller und jetzt, gleich wird es, jetzt kriege ich langsam kalte Füße, jetzt kommt so dieser kratzige Pulli an Song, der vielleicht schön ist, aber der einem nicht so richtig steht.
0: Okay.
1: Und das merkt man spätestens dann auf der Setlist, ob das was für einen ist oder nicht. Man kann es machen, aber kann man auch sein lassen.
0: Das ist interessant.
1: Und ich würde sagen, ich bin gespannt, wie es funktioniert, wie es rüberkommt. Also bei dieser CD muss ich sagen, gibt es das nicht. Also da habe ich jetzt keinen Song, der mir... Sind alle sehr unterschiedlich, aber für sich genommen ein großer Teil von dem, was mich innerlich bewegt. Sowohl musikalisch als auch inhaltlich. Insofern, ja, let's see. Werden wir sehen.
0: Ja, es bleibt ein spannender Moment, das auf die Bühne zu bringen dann. Wir haben über Zweifel gesprochen, ja, bietet sich bei dem Titel zweifellos natürlich an. Dein letzter Song finde ich schön, da geht es um Hoffnung. Mhm. Was macht dir Hoffnung, jetzt gerade in diesem Moment für dein Leben? Was stimmt dich hoffnungsvoll?
1: Gottes Versprechen. Ganz einfach. Dass ich weiß, was hier nachkommt. Ohne das Versprechen, also ich wüsste nicht, wie ich durchs Leben gehen würde, wenn ich nicht wüsste, was Jesus für mich getan hat und weiß, wie es danach weitergeht, dass ich bei Gott sein kann. Und das gibt mir Hoffnung für alles, was ich mache. Und ehrlich gesagt, egal was hier ist, und ich muss sagen, ich bin sehr privilegiert. Ich meine, ich lebe in einem Land, wo uns wenig mangelt. Es ist leicht zu sagen, ja, mir geht es ja irgendwie gut. Es gibt so unfassbar viele Menschen, denen es unfassbar schlecht geht. Und mir geht es sehr, sehr gut. Das weiß ich. Natürlich habe ich meine eigenen Struggles. Die gibt es ja auch in der Welt, wo man genug Geld oder Dinge zum Leben hat. Aber egal wie, jeder hat so sein Päckchen zu tragen. Und meine Zuversicht auf das, was später kommt, was Gott verspricht, lässt das Leben hier in einem völlig anderen Kontext ablaufen. Für mich dieser Begriff, oder ich versuche das mal so zu beschreiben, ich lebe gern, ich bin dankbar zu leben, wirklich. Aber auf irgendeine Art hänge ich nicht dran, nicht mehr. Also ich weiß, dass das, was später kommt, das ist das, worum es Gott seit jeher geht. Und so hat er uns auch geschaffen. Und das gibt mir Hoffnung für alles.
0: Und dass du ganz im Hier und Jetzt leben kannst und trotzdem auf das hoffst und dich darauf freust, was noch kommt, das habe ich erlebt in den letzten Stunden mit dir. Vielen Dank dafür.
1: Sehr gern.
0: Und was der Basti damit auch noch meint, mit dem Vertrauen, mit der Hoffnung und den Zweifeln, das lohnte sich wirklich zu hören auf der neuen Platte, zweifellos. Und ich habe jetzt Hoffnung auch noch darauf, dass du mir eine ganze Kleinigkeit am Schlagzeug beibringst. Ja. Ich bin rhythmisch sehr unbegabt. Aber ich zwinge dich jetzt einfach dazu, das zu tun. Ja? Ist das irgendwie noch drin?
1: Das ist irgendwie noch drin. Das ist eine ganz kleine Übung.
0: Okay.
1: Und die würde ich jetzt so, bis du nicht mehr stehen kannst, bis zum Lebensende würde ich dich jetzt verfolgen.
0: Ich freue mich. Sehr, sehr gut. Dann gehen wir jetzt mal zum Schlagzeug. Ich sage vorher schon mal Ihnen vielen Dank fürs Zuschauen. Das war echt schön Musik mit Sebastian Cuthbert. Und das neue Album heißt Zweifellos. Machen Sie es gut. Bis zum nächsten Mal. Ich folge dir.
1: Das ist jetzt ein Ein-Take. Du nimmst das Ding richtig fest in die Hand,
0: ja.
1: Holst aus, haust da drauf und trittst gleichzeitig komplett rein, okay? Und dann reißt du die Arme hoch. Gut.
0: 3, 2.
2: Ich ruh mich aus.

0: Mein Name ist Petra Blümel, ich komme aus Chemnitz und ich wohne schon 25 Jahre hier, seitdem ich verheiratet bin. Mein Mann und ich, wir haben 6 Kinder und ich bin von Beruf Krankenschwester.
1: Petra Blümel wuchs in der DDR auf. Der Glaube an Gott ist ihr nie fremd gewesen.
0: Ich bin in einer christlichen Familie aufgewachsen. Meine Eltern sind beide Christen gewesen und es war als Kind für mich eine schöne Zeit, weil ich von den Schwierigkeiten, die Erwachsene empfunden habe, in den ersten Lebensjahren gar nichts mitgekriegt habe. Sondern für mich war es ganz normal, dass meine Eltern sonntags mit mir in die Kirche gegangen sind oder dass ich zur Christenlehre geschickt wurde, aber auch gern gegangen bin.
1: Von Kindheit an christlich geprägt, macht Petra Blümel bald auch selbst ihr Leben an Jesus Christus fest.
0: Auch wenn ich in einem christlichen Elternhaus aufgewachsen bin, habe ich eines Tages gemerkt, das, was meine Eltern glauben, das kann ich nicht einfach so mitnehmen, sondern sie haben mir was vorgelebt, aber eine Entscheidung, wie ich das für mein Leben tun möchte, die muss, aber die darf und kann ich auch selber treffen. Meine Eltern, die Christen sind, können für mich nicht weiter glauben, sondern das ist diese persönliche Entscheidung, die ist für mich ganz wichtig geworden und die habe ich eines Tages gefällt. Da hat vieles dazu beigetragen, auch viele Menschen, denen ich auch vom CVJM oder in der Kirchgemeinde begegnet bin, wo ich gedacht habe, das möchte ich haben, was die haben. Diese Lebendigkeit und dieses pure Vertrauen in Gott, egal in welcher Lebenslage. Und das habe ich an einem Tag gesagt, Gott, ich möchte gerne dir allein vertrauen, egal wohin mein Weg in meinem Leben geht, egal von vielen Dingen, von denen ich nichts weiß, aber ich möchte, dass du den ersten Platz in meinem Leben einnimmst. Und seitdem kann ich sagen, das ist wirklich eine wunderbare Sache. Das würde ich immer wieder machen.
1: Ein Leben als Christin in der DDR? Ja, auch in diesem so

0: Menschen, also die haben 4 Kids, die Therapeuten, bin da wirklich sehr bewusst dran, der Lernphase nicht bekommen hat. Und so war das, das ist ja dann oft, irgendwann ist man ja okay.
1: Du sagst, im Bett liegen bleiben, das ist das eine.
0: Und da ist eine Herausforderung, das könnte.
1: In einer gewissen.
0: Ich Gott in einer Form erlebt, direkt nach der Trennung. Danach würde ich gern irgendwie, dann hatte ich geguckt, konnte man sich nicht mehr anmelden. Und dann war ich da 10 Tage in der roter Brille unterwegs. Darf ihn alles hinhalten, was mich bewegt, was mich hat Trauen gewachsen ist. Und das weiß ich noch, das war vor dieser. Und das war Psalm 23, sein ganz bekannt. Kein Unheil, denn du bist bei mir, dein
1: Nur eine äußere Beschreibung.
0: Ja. So zurückblicke, da waren echt immer wieder spannende Momente geworden. Boah Gott, ich habe schon so viel.
1: Das ist ja auch wieder so ein Satz, sorry, dass dein Herz bricht. Ich meine, das ist ja schon zerbrochen, oder? Frau weg, Küche, also Luma, Luftmatratze, ja. Küche, Weihnachten,
0: ja.
1: Alles Scheiß, Entschuldigung,
0: ja.
1: Ne, was mache ich da,
0: ja.
1: Was läuft da, wo sind meine klugen Sprüche?
0: Die waren nicht mehr da,
1: ja.
0: Die haben nicht gehalten. Ich glaube, den Satz habe ich ein bisschen später, wo dann auch das Herz dann wieder mehr zusammen war. Ich probiere mal Bilder zu beschreiben, ist das Glauben ohne Sicherheitsnetz?
1: Mhm.
0: Zu sagen, ich bete konkret, es ist nicht wenn und also mit 17 Wenns und du könntest und wenn du willst und wenn du gerade Zeit hast und wenn was auch immer. Also es irgendwie konkret zu machen und wirklich zu sagen, du bist so zentral oder das Wichtigste, was ich habe. Und ich weiß, wenn du mich da nicht durchträgst, dann habe ich ein echtes Problem. Dieses Liebe muss gewagt werden, Vertrauen muss gewagt werden. Also wirklich so ein Wagnis, ein Risiko einzugehen und zu sagen, ich stürze mich auf diesen Gott, auch wie ich meinen Alltag gestalte, wovon ich mir auch vielleicht Sinn und Erfüllung und Lebensqualität erhoffe. Und ich bin gespannt, was passiert. Und wo ich meine, dass er mir, also was ich damit sagen will, er ist halt gefährlich unabhängig. Ich habe ihn nicht in der Tasche, er ist halt Gott so. Und ich gucke, welche Geschichte er mit mir dann am Schreiben ist, was er schreiben will. Und dann gibt es Momente, und die gab es definitiv, wo ich ihn nicht verstehe. Gibt es Momente, wo ich mit meiner Faust gehe in den Himmel und sage, Gott, was ist los? Ist die Welt in Verbrecherhand gegeben? Da aus dem Hiob-Buch war so ein Vers, der mich dann auch sehr bewegt hat. Aber es ist irgendwie so, es nimmt meine ganze Existenz mit und nicht nur die frommen Sonntagsgefühle, die ich vielleicht früher so, wo ich dachte, das darf ich, sondern ich werfe mich mit meinem ganzen Sein, mit meinen Fragen, mit all dem, was ich erlebe, werfe ich mir irgendwo auf Gott und
1: Du wusstest ja nicht den Ausgang.
0: Nee.
1: Du hättest ja genauso dein Theologendasein ad acta legen müssen, können, sollen und irgendwo von ganz vorne bei Null anfangen.
0: Ja.
1: Wie ging es aufwärts?
0: Ich war dann 5 Wochen krankgeschrieben. Und das Geniale war, wir brauchen mal sehr viele Mitarbeitende, also so 300 bis 350.
1: Mitarbeiter?
0: Bei diesem Sommerlager. Mhm. Und letztes Jahr war, glaube ich, das erste Mal in unserer Geschichte, dass wir einen Mitarbeiterstopp setzen mussten, weil wir zu viele Anmeldungen hatten. Und das hat mir extrem geholfen, in dieser Phase zu sagen, hey, es läuft ohne dich, Sola kann stattfinden ohne dich. Und wo ich mir wirklich Zeit nehmen konnte für mich, um runterzukommen, war da auch in Begleitung mit einem Therapeuten, habe mir da professionelle Hilfe gesucht. Und dann war halt die Frage, okay, Wiedereingliederung, Hamburger Modell, was mache ich, was ist mit Sola so? Und dann ist wirklich so der Wunsch gewachsen und das war dann auch eine Option, wo die gesagt haben, hey Benni, also so aus dem Leitungsteam, Benni, du kannst mitkommen, du hast überhaupt keine Leitungsverantwortung, bist einfach nur da und wenn es nach 2 Tagen nicht mehr geht, dann fährst du wieder. Und das war was wo ich erst auch dachte, boah, mache ich vielleicht einen Jakobsweg, den ganzen Sommer weg, mal wirklich 3 Monate raus. Aber es hat mich irgendwie zum Lagerplatz gezogen. Dann war ich da, hatte mir den Bulli von einem Freund leihen können, sodass ich auch so ein bisschen meinen eigenen Space hatte. Und das war unfassbar gut. Ich habe da auch Antidepressiva genommen, die haben sicherlich auch eine aufputschende Wirkung gehabt, aber das war für mich der beste, intensivste, schönste Sola-Sommer. Ich sage immer, es war wie 3,5 Wochen Therapie auf dem Lagerplatz für mich. Da die Menschen zu sehen, die Kids, die Teens zu sehen, irgendwie Teil von dem Ganzen zu sein. Und es war gefühlt all das, was vielleicht vorher mich auch herausgefordert hat. Es war wie so ein Shift. Dann auf einmal hatte ich wieder Energie, auf einmal hatte ich wieder Ideen, auf einmal hatte ich wieder Freude, auch Sachen zu teilen. Aber es war irgendwie in einer anderen Tiefe oder durch, also

0: schreibt an einer Stelle, dass sein Glaube ist durch das Fegefeuer des Zweifels gegangen oder so. Und also durch dieses Fegefeuer der harten Zeit, ich konnte ganz anders darüber sprechen, dass Gott wirklich gut ist, dass er dich liebt, dass er mich liebt, dass er unfassbar gut darin ist, Menschen zu heilen, auch wenn ich vieles nicht verstehe. Und dann konnte ich mich wieder rausziehen, dann konnte ich mal laufen gehen, was ich vorher auch nie gemacht habe. Und das war für mich wirklich der stärkste Sommer, den ich auf diesem Lagerplatz erleben durfte. Ja, also es war wie so ein neues Leben, was mir geschenkt worden ist. Wieso, klingt jetzt auch vielleicht pathetisch, aber es war wirklich, hat sich angefühlt, jetzt geht's wieder neu los.
1: Ja, das ist nicht, also ich finde, dein Herz spricht ja.
0: Ja.
1: Den Pathos, der gehört auch dazu.
0: Ja.
1: Ist das du sagtest zu Beginn, es war auch die schönste Zeit.
0: Das war das Krasse, das war diese Gleichzeitigkeit von dem schlimmsten Schmerz und diesem Zerbruch. Und gleichzeitig in dem Zerbruch, dass ich Jesus auf eine Art und Weise kennengelernt habe, die ich mir nie hätte vorstellen können. Also in so einer Tiefe, war ein Satz, der mich ganz tief bewegt, ist so eine alte Stelle aus dem Jesaja-Buch, die Jesus auf sich anwendet. So das geknickte Rohr wird er nicht zerbrechen und den klimmenden Docht wird er nicht auslöschen. Und das habe ich nicht nur lesen dürfen, das war wirklich als ob Jesus an meiner Hand durch dieses tiefe Tal durchgeht.
1: Du warst dieses geknickte Rohr.
0: Ja, und diesen klemmenden, ich konnte mich da so mit identifizieren und Jesus war nicht der, der irgendwie dann noch drauf geprügelt hat, sondern wirklich in unnachahmlicher Art und Weise mich da wieder aufgerichtet hat, mich wieder neu mir Würde gegeben hat. Das ist ja auch eine sehr entwürdigende Situation gewesen, so. Auch mit Scham natürlich irgendwie besetzt. Und das war diese Gleichzeitigkeit von krass Schmerz, aber auch krass, mit Gott in die Tiefe zu gehen. Und da war dann das Solo-Erleben war dann eine Sache von. Aber es war vorher auch schon, wo ich gesagt habe, das war irgendwie eine ganz wilde Zeit in dieser Gleichzeitigkeit von Schmerz und Schönheit. So, ja.
1: Das ist wirklich, das hört sich nach wildem Ritt an.
0: Ja.
1: Absolut.
0: Ja.
1: Das kommt auch noch dazu. Aber wo man nicht scharf ist, dass man das irgendwie selbst erlebt, gell? In dieser Intensität. Ich würde sagen, das ist so, wenn man den Benny vorher und nachher sieht, kann man das sagen, das ist wie, wenn du über jemanden gesprochen hast, den du vielleicht als Nachbarn kennst und immer mal wieder beobachtest, wie er rauskommt, mit seinem Hund ausführt, also Jesus, und auf einmal bist du in dem Haus drin und streichelst den Hund und sitzt am Tisch mit dem Nachbarn und lernst jemanden auf eine ganz andere Art und Weise kennen.
0: Ja, das ist ein gutes Bild. Ja.
1: Wenn du sagen würdest, wer ist Gott für dich, was würdest du dann sagen heute?
0: Ich habe ganz viel angefangen auch zu schreiben in der Zeit. Ich habe so einen Dreiklang, es ist meine tiefste Freude, mein höchstes Glück und meine größte Liebe, so. Und ja, also der hat mich einfach wirklich komplett umgehauen. Und deswegen war auch, das war gar nicht mehr, ich muss irgendwie Leuten davon erzählen, sondern ich denke, Alter, wie kann ich nicht davon erzählen? Da ist ein Gott, der hat so eine Sehnsucht nach uns Menschen. Meister Eckhart hat mal gesagt, Mensch, du kannst dich nach nichts so sehr sehen, wie Gott sich nach dir sehnt. Und da diese Sehnsucht Gottes irgendwie zu erleben, bei all dem, wo Leben auch fragwürdig ist, also so, wo jeder irgendwie auch Schmerz und Leid und schöne Sachen erkennt und erlebt, das hat mich gepackt. Und dass er an meinem Alltag interessiert ist, dass ich ihm auch mein Unverständnis, also all das, was mich umtreibt, dass ich ihm das entgegenhalten darf. Es ist gar nicht so leicht, in Wort zu fassen, aber ich bin wirklich, ich habe mich wie nochmal schockverliebt in Jesus.
1: Benni, gibt es Phasen, wo du trauerst?
0: Die sind weniger geworden, aber so wie ich den Prozess bisher erlebt habe, könnte ich mir vorstellen, dass das auch nochmal kommt. Oder manchmal sind dann auch Momente, dann ist man irgendwie bei einer Family und denkt, boah, würde ich mir auch wünschen. Oder ich bin mit Einsamkeit konfrontiert.
1: Genau, wenn solche Dinge kommen, die dich triggern oder wo du andockst innerlich und denkst, ja, könnte mein Leben sein oder war meins. Was machst du dann? Rausgehen, laufen?
0: Ich gehe gern laufen, schon auch aufschreiben.
1: Ja.
0: Ich schreibe viel und dieses wirklich, Jesus, ich halte das hin. Keine Ahnung. gerade Lust auf Sex, ich halte es in Sehnsucht nach Kids, ich halte es in, dass ich gerne jetzt gerade nicht alleine sein würde. Schon auch, wo ich sage, ich will ganz bewusst auch irgendwie in tiefe Beziehungen investieren. Also ich habe so eine Familie, die hat mir einen Schlüssel zu Weihnachten geschenkt, zu ihrer Wohnung oder zu ihrem Haus. Das hat mir ganz viel bedeutet auch. Und da, jetzt, also letztes Wochenende erst, habe ich die Kids vom Sport abgeholt. Samstag dann in so einer Familiencoach, weil der Vater nicht da war, habe ich dann da so ein bisschen den Part übernommen. Und ich merke, das macht was mit mir. Und das habe ich schon auch probiert, irgendwie solche Beziehungen auch zu vertiefen und da bewusst zu sagen, ey, ich will irgendwie Kontakt mit Familien haben, weil das für mich eher was Schönes ist, als dass das so Wunden aufreißt, sondern eher so, boah, ich kann in dem Leben von den Kids irgendwie eine Rolle spielen, darf da präsent sein, wir wohnen ganz nah beieinander. Das ist super schön irgendwie, ja.
1: Vielen Dank, dass du diese Geschichte mit uns teilst.
0: Ja, sehr gern.
1: Ja. Benni, vier Fragen, die ganz und gar nicht so viel vielleicht mit der Situation zu tun haben, wobei eine interessiert mich sehr, bin ich gespannt. Ich fange mal locker an. Gibt es ein Buch, das du nicht nur einmal gelesen hast? Und wenn ja, welches?
0: Das heißt Leise und ganz nah. Gut, ist vielleicht auch ein Buch, was man öfter lesen soll. Das ist so mit Gebeten, mit Sätzen für jeden Tag. Es ist von Walter und Hannah Hümmer. Die haben die Christusbruderschaft gegründet, da wo ich diese 10 Tage im Schweigen war. Und was mich an dem Buch so fasziniert, ich glaube, es ist jetzt das dritte Jahr hintereinander, wo ich das lese, kenne die Sachen eigentlich, habe schon ganz viel angestrichen. Aber es waren Menschen, die ganz viel in der Stille waren und du merkst einfach, dass das ganz tiefe Gedanken oder Gedanken sind, die aus der Tiefe entstanden sind. Also es ist nichts Oberflächliches, nichts Seichtes.
1: Schreibe ich mal ein Andachtsbuch.
0: Ja.
1: So ist es nicht, ne?
0: Nee, so, es ist wirklich, es ist Hammer. Also die zwei, ja, und das berührt mich jedes Mal wieder. Das, genau, lese ich gerade zum dritten oder vierten Mal, ja.
1: Wozu kannst du heute leichter Nein sagen als vor 3 Jahren? 3 bestimmt, oder?
0: Vor 3 Jahren.
1: Kann auch 5 machen. Also 5 habe ich dir geschickt, ne? Ich schicke immer die Fragen.
0: Da ist eher ganz banal zu einem Fußballspiel der deutschen Nationalmannschaft.
1: Ja gut, das liegt ja schön.
0: Also vor 5 Jahren war ich noch viel mehr Fußball begeistert. Ich habe jetzt da, wo ich wohne, ich habe bewusst gesagt, ich brauche eigentlich kein WLAN. Ist so ein bisschen wie so meine kleine Klosterzelle, wo ich Stille ganz doll schätzen gelernt habe. Also da meine Gebetszeiten sind in der Regel sehr, sehr ruhig.
1: Ja.
0: Und da auch jetzt kein Fernseher zu Hause und wo ich es einfach mag und da, also wäre mir früher schwerer gefallen bei Champions League Spielen oder Nationalmannschaft Spielen irgendwie
1: nein zu sagen. Du kriegst die ganze Trikotfrage auch gar nicht mit jetzt,
0: oder? Irgendwie ein buntes Auswärtstrikot, ich weiß nicht genau. Aber,
1: ja. Blau-pink.
0: Blau-pink, okay,
1: wild. So schlecht sieht es nicht aus, ne? Also, so, jetzt aber. Welche Überzeugungen, Verhaltensweisen oder Gewohnheiten, die du dir angeeignet hast, haben dein Leben trotz des Schocks, trotz der Tiefe, trotz des Schmerzes und Leides definitiv verbessert?
0: Ich glaube, es war auch schon eine Sache, die ich vorher begonnen habe. Aber ich glaube, die Qualität unseres Lebens ist unter anderem ganz stark davon abhängig, wie ich mit meinem Smartphone umgehe, wie wir mit unseren Smartphones umgehen. Und eine Sache, die für mich wirklich ein Gamechanger war, ich bringe mein Smartphone ins Bett. Also es klingt jetzt irgendwie sehr fürsorglich, aber es heißt, ich schalte es 1-2 Stunden, bevor ich schlafen gehe, schalte ich es aus, weil ich nicht will, dass das Letzte ist, worauf ich gucke. Ich habe einen analogen Wecker, also das funktioniert alles, gibt es heutzutage noch, kann man sich kaufen, gar kein Problem. Und ich schalte mein Handy erst 1-2 Stunden ein, nachdem ich aufgestanden bin, nachdem ich, wo ich sage, ich will, dass das Letzte, woran ich denke, dass das Jesus ist und das Erste, woran ich denke, weil er einfach das Beste ist, was mir passieren kann. Und schon auch bewusst geguckt habe, wie kann ich meinen Tag so strukturieren, dass mir das leichter fällt. Und da war für mich das Handy, war echt eine Kleinigkeit und ich schlaf viel besser, weil ich nicht dann noch zum Schluss irgendwelche Nachrichten checke. Ich wach besser auf, ich habe eine ganz andere Qualität, so wie ich mit in den Tag starten kann. Und ich habe es wirklich aus, nicht auf Flugmodus. Genau, probiere es. Ist bei mir schwer, weil ich nur einen Raum habe, aber eigentlich sonst habe ich es immer in einen Raum gelegt, der nicht mein Schlafzimmer war. Und das ist eine Gewohnheit, die für mich eine kleine Stellschraube war, aber eine enorme Wirkung hat.
1: Oder ja. Coole Aussage, ich bringe mein Smartphone zu Bett. Ja. Also, kleines Puppenhaus, ja, kommt ja, Dinge genau. Rein und sagst,
0: so, jetzt hast du mal Ruhezeit. Ja. Ja.
1: Und du hältst jetzt den Mund. Das ist der Unterschied. Ne? Also das kann man mit solchen technischen Geräten, kann man sagen, Ja. Heute Nacht werde ich nicht gestört. Ja?
0: Das funktioniert sehr gut, tatsächlich.
1: Benni, letzte Frage. Ja. Wenn du einen beliebigen Ort, den du dir aussuchen kannst, ein Plakat aufstellen könntest, wenn man das jeden Plakat und du könntest draufschreiben, was würde ich draufstehen?
0: Ich würde draufschreiben,

0: schreiben. Gott ist so viel besser, schöner und umwerfender, als du denkst. Probier es aus.
1: Hammer der Film, oder?
2: Unglaublich. Und ich bin froh, dass Benny sein Okay gegeben hat, dass wir die Geschichte veröffentlichen dürfen. Das ist ein Vorrecht. Nochmal danke, Benny, für deine Geschichte. Und wenn ihr eine Geschichte habt, info@superfromm.tv, meldet euch. Das hat immer Vorrang, eure Geschichten. Und nächste Woche gibt's nichts, sondern erst in 2 Wochen. Und bis dahin, bleibt oder werdet super fromm. Macht's gut und tschüss.

0: Wir sind
1: Bruno Rehm
0: und Bernd.
1: Ich bin 78 Jahre alt.
0: Ich bin noch 45 und wir sind von den Stadler Missionaren hier in Berlin. Tatsächlich war ich habe meine ersten Gelübde in St. Gabriel abgelegt, bei Wien. Und es ist ein riesengroßes Haus und ich war 2 Tage vor der Erstprofest dahin gekommen. Und es war echt ein großes Labyrinth, dieses Haus.
1: Also mir ist es nur im Stein passiert. St. Wendel glaube ich nicht, aber ein Stein auf jeden Fall. Da habe ich ewig gebraucht, bis ich mich richtig orientiert hatte.
0: Wann hast du gepennt?
1: Ja, das war immer schon. Immer schon mal. Wenn man sehr müde war oder früh morgens aufstehen musste. Oder das ist nun mal einfach so. Passiert jedem. Ja, aber es war immer nur kurz. Also nicht, dass man da jetzt 5 Minuten geschlafen hätte. So. Ach so. Nicht. Nee. Ja, also das ist jetzt schwierig. Verliebt, also jetzt hatte ich natürlich, also sagen wir mal, nie so fest verliebt. Also dass man sagt, also ich habe also auch Kontakt zu verschiedenen Frauen gehabt, also so lose Kontakte und so, wo ich mich sehr gut verstanden, ich verstehe mich auch heute noch mit denen sehr gut und so, aber so hart verliebt, also das jetzt nicht, also. Da war mir, sagen wir mal, meine Ordensberufung doch irgendwie wichtig, würde ich sagen. Oder kam ich nicht auf die Idee da? Also, ja, okay.
0: Doch, ich glaube schon, dass es vorkommt, also auch ja, sich zu verlieben. Und wahrscheinlich auch gerade in Zeiten, in denen ich in meiner Berufung vielleicht in der Krise war. Zum Glück fahren wir meistens mit der BVG hier. Aber da bin ich auch schon ohne Fahrkarte erwischt worden.
1: Also ich habe eigentlich, ich habe schon etliche gehabt, ja, aber ich habe eigentlich immer Glück gehabt. Doch, mehr oder weniger. Also wenn ich denke, wie viel ich früher unterwegs war und nicht so langsam gefahren bin, und bekenne ich jetzt heute so etwas schon. Aber habe ich Glück gehabt, aber ich habe Strafzettel gekriegt.
0: Ja. Mein teuerster war in Australien. Da war der Senior, der älteste Mitbruder in der Provinz, der unbedingt zum Krankenhaus wollte und seine Schwester besuchen wollte. Und der hat irgendwie als Beifahrer neben mir gesessen und ist, fahr schneller, fahr schneller, fahr schneller. Ja, das war ziemlich teuer dann.
1: Also mir wurde mal einmal vorgeworfen, ich wäre bei Rot über die Ampel. Was, ich konnte mich wirklich nicht daran erinnern.
0: Aber, das Rot oder das Grün?
1: Ja. Genau, aber ich hatte keine Beweise und die haben gesagt, doch, es war so und musste zahlen, 100 Euro, 100 D-Mark waren das damals, D-Mark, in Ravensburg. Ja, wir haben ja vorhin über den Glauben gesprochen. Es ist ja eine Gratwanderung und das kann schon sein, dass also ab und zu die ganze Sache mit den Unglücken, wenn Kinder verunglücken und die großen Naturkatastrophen und so, die man ja auch erklären kann, aber so die persönlichen Unglücke, da sagt man, wo ist da Gott, wo ist ein Gott, kann das sein? Aber man hat da auch Erklärungen, aber da kommt man dann schon in Konflikte, ja.
0: Ich glaube auch, wenn es so um Schicksale geht. Mhm. Ne? Also, sind so genau einfach so Schicksale von Menschen, die, wo ich denke, ja, warum ist es so, ne?
1: Ja. Ich habe noch nie. Ne, da müssen wir so.
0: Sehr streitsüchtig. Hatten wir schon mal Streit?
1: Nein, also hundertprozentig nicht. Das wüsste ich nicht, oder? Oder? Weißt du was? Also habe ich verdrängt vielleicht, oder?
0: Ja, wir verstehen uns.
1: Naja, aber das gibt schon. Natürlich, mit einem kann man es besser, mit der anderen kann man es nicht so gut. Oder ja, es sind verschiedene Gründe auch, warum der eine die Meinung hat und ich habe eine total andere Meinung, aus guten Gründen. Das ist so. Aber Köpfe eingeschlagen haben wir uns noch nie. Mhm. Blut ist noch nie geflossen.
0: Ja, tatsächlich, ich glaube, das gehört einfach dazu, dass man zwischendurch mal anderer Meinung ist und ja, wenn man so zusammen das Leben teilt, dann gibt es auch Momente, die nicht immer so harmonisch sind.
1: Mhm. Ich habe noch nie am Messwein betrunken.
0: Ja, ich habe eine Geschichte dazu.
1: Ach so, okay.
0: Tatsächlich haben wir in Wien mal Gottesdienst gefeiert, immer freitagsabends, zu der so meistens 20 Menschen kamen und wir hatten keinen Messwein mehr. Und dann habe ich eine kleine Flasche Wein aus dem Kühlschrank geholt und den Kelch gut voll gemacht. Und dann kam die Wandlung und der Priester hat getrunken und er sagt, wir glauben, dass es das Blut Christi ist, aber Wein war das noch nie.
1: Hat er gesagt.
0: Und dann ging der Kelch rum und jeder hat getrunken. Und es war halt irgendwas Hochprozentiges.
1: Ach du Liebe. Oh, doch. Ich bin noch nie. Doch. Du bist noch nie mit Vorurteilen konfrontiert.
0: Ja, immer. Ich, das ist doch grün.
1: Dann ist. Ich bin mit Vorurteilen. Ja, natürlich. Dann habe ich falsch. Also,
0: okay. Dann als Schwabe hast du schon so viele Vorurteile.
1: Ich, ja, sagen. Auch. Das schon, nee, also Vorurteile, ja, das gibt's viel, ja, doch. Oder dich wirklich nicht verstanden fühlst und wo du sagst, die stecken dich jetzt hier in eine Kategorie, das stimmt so nicht, das bin ich nicht oder das meine ich nicht oder so, das gibt's immer wieder. Natürlich habe ich mich gedrückt schon. Ja.
0: Ja, also.
1: Doch.
0: Manchmal ist es die Zeit, wo man denkt, muss jetzt nicht sein, oder wo man weiß, vielleicht hat ein Priester den Gottesdienst und will man vielleicht gar nicht
1: auch
0: so.
1: Auch das kommt vor, ja. Ja. Das war dann, also ich bin mal einmal ganz bewusst sogar, beim Skifahren, da wussten wir, das ist ein Priester, der redet über den Krieg und weiß Gott was. Und ich sage, nein, das tue ich mir nicht an. Da bin ich also bewusst nicht in den Sonntagsgottesdienst gegangen. Also hart nicht, gut, man ist da mal so. Also früher, da habe ich immer gedacht, die schmeißen mich raus. Das habe ich eher befürchtet. Und dann nicht, ja, oh, hoffentlich komme ich durch und so. Aber so direkt ernsthaft, nee, das nicht. Also beim Steilern war ich eigentlich immer ganz gut. Ich war ja, also ich kam mit vielen Orden zusammen. Und dann habe ich mit den Leuten gesprochen und dann habe ich deren Probleme gehört und habe gesagt, ich fahre wieder ganz zu den Steilern zurück. Ehrlich.
0: Ich kann mich ans Noviziat erinnern, da hatte ich irgendwie mal so eine Krise, wo ich gedacht habe, vielleicht ist das alles auch nichts für mich. Ich kann mich erinnern, dass wir sind angekommen und ich habe irgendwie sehr bewusst den Koffer in meinem Zimmer stehen gelassen und nicht auf den Dachboden gestellt, weil ich gedacht habe, vielleicht bin ich hier sehr schnell wieder weg.
1: Das hast du mal erzählt.
0: Ich bin immer noch hier. Aber irgendwie gab es keine bessere Alternative zu den Steilern.
1: Die Erfahrung habe ich auch gemacht.

Ich habe immer gesagt gehabt, das eine ist das Amt und das Amt ist wichtig, aber ich als Person bleibe so wichtig wie vorher oder so unwichtig wie vorher. Ich fülle das Amt so gut es geht aus, aber ich bin nicht das Amt.

0: Herzlich willkommen zu Hoffnungsmensch, dem Podcast mit Menschen, die mit dem Himmel im Herzen die Welt verändern. Heute bei mir zu Gast Ingo Rust. Er ist mit 21 Jahren in den Gemeinderat seines Heimatortes Abstatt gewählt worden, mit 23 dann schon beim Landtag angetreten, zumindest bei der Wahl. Mit 27 ist er dann Vorsitzender des Finanzausschusses des Landtags von Baden-Württemberg und mit 33 Staatssekretär. Also das einzig Verwunderliche an deiner Biografie ist ja, dass du nicht Kanzler geworden bist.
1: Das wollte ich nie. Ich wollte nie nach Berlin. Das war mir klar. Ich wusste nicht, wo mein Weg hinführt. Aber für mich war ziemlich klar, ich werde das Ländle nicht verlassen.
0: Du bist Schwabe. Absolut. Durch und durch.
1: Absolut durch und durch Schwabe. Und heimatverbunden. Und deshalb Berlin ist dann schon nicht nur ein Stück weit weg räumlich gesehen, sondern das ist auch so ein Stück weit weiter von den Menschen weg. Deshalb habe ich immer gesagt, nein, für den Bundestag oder sowas will ich nicht kandidieren. Ich bleibe schön im Land.
0: Aber wie ist es gekommen, dass du so zum Überflieger geworden bist, dass das so schnell ging? Kann man jetzt sagen, in der SPD gibt es nicht so viele, die gut sind, da geht es schneller oder wie ist es?
1: Nein, also ich glaube, das war Zufall oder Fügung, je nachdem, an was man glaubt. Ich glaube, dass es Fügung war. Ich habe nichts von dem geplant, was dann kam, sondern es war immer so, dass mir Positionen angeboten wurden, dass man mich gefragt hat und dass ich dann gesagt habe, ja, das könnte passen. Und es hat dann auch geklappt.
0: Aber mit 21 schon, ich meine, da war das Abi kurz vorbei. Du hast Maschinenbau studiert, ne? Und dann ist die Anfrage, in den Gemeinderat zu gehen. Manche sagen, wir machen Party, du sagst Gemeinderat. Was hat dich gereizt?
1: Ja, die Party habe ich wahrscheinlich trotzdem gemacht in dem Alter, aber es war tatsächlich das Mitgestalten. Ich war in meinem Heimatort ganz fest verwurzelt. Ich bin auch während dem Studium nicht weggezogen. Ich bin in Abstatt wohnen geblieben und nach Stuttgart und Esslingen gependelt. Und da an diesem zugegebenermaßen kleinen Ort, 4.500 Einwohner, mitzuarbeiten, das hat mich gereizt, da wollte ich mitmachen. Und ich finde, so ein Gemeinderat, so Kommunalpolitik hat was sehr Bodenständiges, was sehr Praktisches. Das hat mich gereizt, da habe ich gesagt, da mache ich mal mit. Ich habe nicht damit gerechnet, dass ich gewählt werde. Ich war an dem Wahlabend nirgends, um zu sehen, wie das Ergebnis war. Am nächsten Morgen hat mich, also am Montagmorgen, hat mich der Bürgermeister angerufen und hat gesagt, Herr Rust, Sie sind übrigens gewählt.
0: Ja, aber eigentlich keine Überraschung, wenn so ein junger Kerl antritt, oder? Der ist ja sofort der Liebling von allen.
1: Na, für mich war das eine Überraschung. Für dich schon, weil der Ort Abstatt war jetzt, ich bin für die SPD angetreten, war keine SPD-Hochburg. Und dann mit 21 in so einem kleinen, ländlich geprägten Ort war das auch nicht selbstverständlich. Von daher war es für mich schon eine Überraschung.
0: Dann kam irgendwann die Landtagswahl oder relativ bald danach. Baden-Württemberg ist traditionell schwarz. Du bist gewählt worden, bist angetreten für die SPD. Warum eigentlich SPD?
1: Das hat bei mir, also eingetreten in die SPD bin ich mit 18 schon, tatsächlich auch bevor ich in den Gemeinderat dann bin. Mich hat ein Thema politisiert, das ich mit der SPD verbunden habe. Damals ging es ganz banal um das Thema, wer bezahlt eigentlich wie viel für seine Busfahrkarten als Schüler. Ich war damals Schülersprecher da ging es darum, dass man für seine Busfahrkarte mussten die Eltern ja Geld bezahlen, wenn man zur Schule gefahren ist. Und im Gymnasium musste man mehr bezahlen als auf der Realschule. Und ich glaube, die Hauptschule war damals sogar dann umsonst die Busfahrkarte. Und da haben wir gesagt als Schüler, das kann ja wohl nicht wahr sein, dass es sozusagen vom Geldbeutel der Eltern abhängt, auf welche Schule ich kann. Das hat mich politisiert und da habe ich mich tatsächlich in diesem Thema, ich sage mal Bildungsgerechtigkeit, habe ich mich am ehesten bei der SPD aufgehoben.
0: Ja, okay, so bist du in die Politik gekommen. Baden-Württemberg traditionell schwarz, dann gab es aber eine Wende 2011, Fukushima. Plötzlich gab es einen grünen Ministerpräsidenten. Du warst schon im Landtag und wurdest dann Staatssekretär. Da warst du 33. Du hattest ein Riesenbüro im Neuen Schloss und ein noch größeres Auto. Und ich dachte schon, Mensch, der Kerl, der hat zu was gebracht. Ist dir das immer wieder gespiegelt worden? Hast du dich als ein bisschen ein Sonderling gefühlt, so unter deinen Altersgenossen?
1: Also wenn man in der Politik aktiv ist, ist man, glaube ich, in fast jeder Altersgruppe ein Sonderling. Ich meine es jetzt gar nicht negativ, sondern durchaus positiv. Denn es sind einfach sehr wenige, muss man ehrlich zugeben, die sich ehrenamtlich oder auch hauptamtlich in der Politik engagieren. Von daher ist man schon ein Stück weit ein Sonderling. Ich habe aber immer versucht, dass mir so großes Büro im Neuen Schloss und Dienstwagen nicht zu Kopf steigen. Ich habe immer gesagt gehabt, das eine ist das Amt und das Amt ist wichtig, aber ich als Person bleibe so wichtig wie vorher oder so unwichtig wie vorher. Ich fülle das Amt so gut es geht aus, aber ich bin nicht das Amt. Ich glaube, das ist ganz wichtig, vor allem wenn man in jungen Jahren Positionen bekommt, die dann mit Verantwortung verbunden sind, dass man sich nicht zu sehr mit diesem Amt identifiziert. Ja, gilt für die Wirtschaft genauso wie für die Politik.
0: Eigentlich fast in jedem Bereich, aber ist so eine Versuchung, ein bisschen auch den Bodenkontakt zu verlieren. Ja. Hast du diesen Anfangsimpuls, wenn du das mit den Fahrkarten erzählt hast, um in die Politik zu gehen, diesen Enthusiasmus, auch ein bisschen vielleicht eine Naivität, weiß ich gar nicht, aber eine Leidenschaft für eine konkrete Sache, dir beibehalten können, auch im Politikbetrieb und dann in der Regierung? Oder ist das irgendwie ernüchtert worden und gewichen, weil es einfach so viele Gesetzmäßigkeiten gibt, wo du gar nicht so viel ändern kannst?
1: Tatsächlich gibt es ganz, ganz viele Zwänge, denen man ausgesetzt ist in der Politik, wo man dann gar nichts mehr ändern kann. Aber wo ich es kann, versuche ich es. Und tatsächlich berührt es mich immer noch. Wenn so Gerechtigkeitsthemen dran sind, da will ich versuchen, was zu machen.
0: Was berührt dich da am meisten jetzt gerade?
1: Also tatsächlich immer noch das Thema Bildungsgerechtigkeit. Ich glaube, da sind wir noch nicht so richtig vorwärts gekommen. Nicht so, wie ich mir das wünsche, sozusagen, dass es völlig unabhängig ist vom Elternhaus, dass ich meine Bildungsbiografie gehen kann. Mhm. Das hängt bei uns in Deutschland und in Baden-Württemberg speziell immer noch sehr, sehr stark davon ab. Bekomme ich die Unterstützung vom Elternhaus? Wer hilft mir bei den Hausaufgaben? Kann ich mir Nachhilfe leisten? Das heißt nicht, dass jeder studieren muss. Das will auch gar nicht jeder. Sondern
0: das ist damit gar nicht gesagt.
1: Genau, dass jeder nach seiner Begabung und nach dem, was er machen will, das frei wählen kann. Und da sind wir schon noch entfernt, wenn ich auch bei uns in der Stadt an verschiedenen Schulen und Schularten gucke, da sieht man das schon noch.
0: Du sagst gleich, bei uns in der Stadt, du bist jetzt Finanzbürgermeister in Esslingen, stellvertretender OB, also erster Bürgermeister. Du hast dich in eine Stadt wählen lassen, 3-4 Jahre nach dem Amt in der Regierung. Warum das?
1: Also war wieder so, dass ich gefragt worden bin. Das Witzige war, ich bin eigentlich nicht gefragt worden, ob ich nach Esslingen wechseln will, sondern ich bin gefragt worden, ob ich jemanden kenne, der da hinwechseln will, weil es tatsächlich jetzt so auf den ersten Blick ungewöhnlich
0: war, nicht so nahe lag,
1: dass man vom Staatssekretärsamt auf ein Bürgermeisteramt wechselt. Aber mich hat es angesprochen. Mich hat es irgendwie innerlich berührt. Ich bin damit eine Weile schwanger gegangen, tatsächlich, und bin dann aber immer mehr zu Überzeugung gekommen, das ist jetzt dran.
0: Wir werden darüber noch reden. Vielleicht auch ein bisschen, welche Träume du hast und was sich davon verwirklichen lässt. Aber bevor wir das tun, du bist auch in der Kirche, du bist SPD-Politiker, und wie das mit Politik und Glaube und so, was es da zu tun hat und wo es da Konflikte gibt. Ich finde, das ist sehr spannend, dazu gleich. Aber erst eine kleine Entweder-Oder-Fragerunde, die gehört zu diesem Podcast. Ich nenne dir zwei Alternativen. Du entscheidest dich für eine oder legst was Drittes dazu. Steigen wir mal ein mit Fisch oder Fleisch?
1: Fleisch.
0: Party oder Pauken?
1: Party.
0: Ehrlich?
1: Ich pauke nicht gern. Ich musste mich immer durchpauken durch die Schule. Mir ist nichts zugefallen.
0: Dann weiß ich gar nicht, ob ich die nächste nennen soll. Das ist Mathe oder Deutsch?
1: Mathe. Doch, das ist schon eindeutig. Ich bin ja Ingenieur eigentlich. Und ohne Mathe kein Ingenieur. Jetzt bin ich auch für Finanzen zuständig. Da brauche ich auch wieder Mathe. Im Land brauchte ich Mathe.
0: Also, aber Maschinenbau, so viel ist davon nicht übrig geblieben, ne? Wenn du in die Politik gegangen bist.
1: Also das logische Denken, das man als Ingenieur lernt, das habe ich mir beibehalten. Und das ist sehr, sehr wertvoll. Weil als Ingenieur gibt es im Prinzip keine Diskussion. Zahlen kann man nicht anschreien, Pläne kann man nicht anschreien. Da ist man den Naturgesetzen sozusagen unterworfen.
0: Ja,
1: und dieses logische Denken und klare Analysieren, das ich an der Hochschule gelernt habe.
0: Schadet in der Politik nicht, wenn
1: nicht,
0: jemand logisch denken kann. Ja. Das stimmt so. Genau. Ja. Können wir mal festhalten. Politik oder Familie?
1: Familie. Also Politik ist Teil meines Lebens, völlig klar. Aber wenn ich entscheiden müsste, dann wäre es Familie.
0: Letzte Frage. Schwarz oder Rot?
1: Rot.
0: Vorsicht, Falle. Als Sozi musst du rot sagen, aber als Finanzbürgermeister sollten die Zahlen schwarz sein.
1: Ja, oder nur leicht rot. Genau.
0: Ja, schwarze Null ist schon mal ganz
1: genau.
0: Gut. Kommunalpolitik. Ingo, was ist gerade dein größtes Problem?
1: Also es gibt ganz viele praktische Probleme natürlich, aber wenn ich das mal so abstrakt sage, ich spüre schon, in der Gesellschaft hat sich was verändert in den letzten 10 Jahren. Jetzt bin ich fast 10 Jahre in der Kommunalpolitik hauptamtlich. Der Ton in der Politik und mit der Politik hat sich geändert.

Musik, die hat mein Leben eigentlich von reinstecken wollen und merke, von innen steckt, sie ist nicht mehr da. Am schlimmsten war für mich, wie dann wirklich die Bestatter kamen und meine Tochter. Ich habe gleich gesagt, ich möchte das Auto von meiner Tochter heimfahren. Und in dem Auto sind die Tränen nur so gelaufen. Aber ich habe mir überlegt, ich gestalte jetzt die Beerdigung meiner Tochter. Als langjähriger Kirchenmusiker habe ich schon immer unheimlich viel Kraft auch durch die Texte der Lieder geschöpft. Und ich wusste sofort, ich will auf jeden Fall das Lied In dir ist Freude zur Beerdigung gesungen haben. Wenn wir dich haben, kann uns nicht schaden, Teufel, Welt, Sünd oder Tod. Du hast's in Händen, kannst alles wenden, wie nur heißen mag die Not. Es stand ein Gewitter am Himmel oder war eigentlich schon Wolkenbruch und der Regenbogen, die Sonne brach durch. Und das war für mich ein Zeichen, Gott lässt dich nicht allein. Ja, ich habe selber immer wieder gesagt, wenn Cornea beerdigt wird, ich möchte, dass es eine Hoffnungsfeier wird. Es soll keine Beerdigung werden. Und so war es dann auch. Wir haben von Gott einfach unwahrscheinlich viel Kraft bekommen und haben auch ganz viel bewirken dürfen, weil wir nicht nur am Boden lagen, sondern weil wir einfach gemerkt haben, Gott hilft uns auch wieder auf, auch in der schlimmsten und der dunkelsten Phase. So viel Worte waren laut Bestatter noch nie bei uns am Friedhof. Vorher war mein Glauben immer so, naja, ich glaube an Gott, ich bin Christ und. Aber in der wirklich entscheidenden Phase des Lebens, wo man nicht mehr weiß, wo es weitergeht, da habe ich gemerkt, es geht weiter. Ich habe mich an kleinen Sätzen unserer Prediger festgemacht und das war für mich immer wieder neu Kraftquelle. Und ich habe ein Lied, das mir ganz, ganz wichtig geworden ist, dieses Komm zu Jesus. Und mit dem letzten Herzschlag sage, lebe wohl, geh in Frieden, denn er wartet schon, flieg heim zu Jesus. Und das ist ein Satz, der mich eigentlich immer wieder tröstet, weil ich mir diese Leichtigkeit vorstelle, wie es einfach einmal sein wird im Himmel. Cornea ist mit 23 Jahren verstorben. Sie hatte das Herz einer 90-Jährigen, weil sie eine angeborene Fehlbildung hatte, die kein Mensch realisiert hatte. Sie hatte die Aorta, die war nicht ausgebildet. Und dadurch hat ihr Herz ihr Leben lang auf Hochdruck gearbeitet. Und sie ist mit einem stark vergrößerten sogenannten Sportlerherz verstorben. Hatte 4 Wochen vorher noch einen Check-up gemacht und es ist nicht aufgefallen. Sie hat den letzten Herzschlag erlebt auf ihrem Sofa in Bad Elster, wo sie sich auf die Prüfung vorbereitet hatte. Die Ärzte, die haben mir alle gesagt, ihre Tochter ist, wie so schön heißt, in Frieden gegangen.

Auch wenn ich immer gedacht habe, ich bin die Einzige, der so widerfährt. Ich weiß, es gibt viele, viele, die ähnliche Schicksale haben. Jesus Christus, die Bibel, die Gemeinde, das sind die Dinge, die mir geholfen haben. Und ich kann es nur jedem empfehlen, wirklich sich darin entsprechend zu üben und zu stärken. Gott hört dein Gebet.

Als ihre Freundin im Alter von 12 Jahren umgebracht wird, fängt Tabitha Bühne an, vor ihren Problemen wegzurennen. Wie ein riesiger Berg türmen sich die Schwierigkeiten vor ihrem Leben auf. Warum ausgerechnet eine Nacht im Himalaya-Gebirge die Wende bringt, das erzählt sie uns heute bei Hoffnungsfest. Und damit herzlich willkommen hier beim Hoffnungsfest aus der Dortmunder Eventkirche. Schön, dass Sie sich eingeschaltet haben. Und auch Ihnen hier in Dortmund ein herzliches Willkommen. Schön, dass Sie da sind. Deutschland hat Rücken. So lautet der Titel eines Bestsellers, in dem es um die Rückenbeschwerden der Deutschen geht. Manche reden ja von Rückenbeschwerden als der Volkskrankheit.

0: Krankheit Nummer eins. Und meist ist ja das Problem, dass wir uns zu wenig bewegen oder uns schlecht ernähren. Die Krankenkassen und die Ärzte schlagen Alarm. Wir Deutschen müssen unbedingt etwas dagegen tun. Ich weiß nicht, ob das ein typisch deutsches Problem ist oder ob es unseren Zuschauern in den anderen Ländern auch so geht. Manche Schmerzen, die wir haben, das ist aber mehr als irgendwelche äußerlichen Schmerzen. Die haben nichts mit Übergewicht oder zu wenig Bewegung zu tun, sondern etwas mit den Problemen, die unser Leben belasten. Dinge, die uns das Leben zur Hölle machen. Wie gehen wir um mit den Sachen, die uns niederdrücken? Und was richtet uns auf, wenn wir am Boden zerstört sind? Darum wird es heute gehen bei Hoffnungsfest. Und ich freue mich auf die Impulse von Miham, Kim Rauchholz und Yassir Erik. Und ich freue mich, dass heute Abend Tabitha Bühne zu Gast ist. Sie wird uns von ihren Problemen erzählen, die Dinge, die sie niedergedrückt haben. Und was das ist, das schauen wir uns jetzt einmal an.
1: Ich bin immer vor Sachen weggerannt. Wenn mir was wehtat, ich bin gerannt, wenn ich nicht mehr weiter wusste. Ich bin 100 Kilometer am Stück durch die Nacht gelaufen. Ich bin 24-Stunden-Läufe gelaufen. Ich bin Etappenläufe gelaufen. In einem Jahr bin ich 12 Marathons gelaufen, mehrere Ultras, Triathlons. Einfach um nicht mehr das Herz zu spüren. Also ich war wirklich dankbar, wenn das Herz nicht wehtat, sondern nur noch die Beine. Ich bin die Tabitha Bühne, ich bin aufgewachsen mit dem christlichen Glauben. Aber als ich 12 war, wurde meine Freundin ermordet. Da habe ich angefangen zu zweifeln, aber auch gemerkt, ich muss auf mich selbst aufpassen. Das hat dazu geführt, dass ich halt stark sein wollte, also nicht nur mental, sondern auch körperlich. Also ich hatte eigentlich eine sehr schöne Kindheit, allerdings lebte ich so ein bisschen in zwei Welten. Sobald ich im Schulbus saß, gab es einen Jungen, der hat mich wirklich jeden Tag verbal gequält, dass ich dumm bin und hässlich und einfach eigentlich auf dieser Welt nichts zu suchen habe. Und das hat auch dazu geführt, dass ich wusste, ich muss jetzt unbedingt schön werden, ich muss unbedingt stark werden, ja, damit aus mir überhaupt noch was wird und dass man mich dann lieben kann. Ich habe dann gedacht, wenn ich als Model und Schauspielerin arbeiten könnte, dann hört das auf mit den Zweifeln. Dann kriege ich vielleicht auch die Bestätigung, die ich suche, dann kann ich Erfolg haben. Dachte dann, ich komme groß raus mit einem Film, wo ich die Hauptrolle hatte, in einem Horrorfilm. Der Regisseur hat dann aus Frust den ganzen Film in die Tonne gekloppt und wir hatten keinen Film und ich war komplett pleite. Und dann bin ich wirklich zusammengebrochen, bin komplett durchgedreht und habe dann gewusst, ich kann einfach alleine nicht mehr. Was noch extremer wurde, als ich dann nach 5 Jahren mein Freund und ich, wir haben uns getrennt. Und das war für mich eigentlich der zweite große Zusammenbruch in meinem Leben, weil ich auf einmal wieder wusste, ich bin jetzt fast 30, ich werde nie wieder lieben. Dieser Mann war für mich wirklich die Liebe meines Lebens. Und es war wieder so, dass ich dachte, okay, dich kann man einfach nicht lieben, mit dir stimmt was nicht. Und ja, das war wirklich so, wie wenn nichts mehr schmeckt, wie wenn die Sonne scheint und es ist nicht warm. Es war ein furchtbar dunkler Ort und man hat es halt einfach nicht gesehen von außen. Also ich hatte irgendwie so das Gefühl, entweder ich werde jetzt drogenabhängig oder mache irgendeinen Müll oder ich mache das, was ich immer gemacht habe, wenn es mir wehtat, ich fange an zu rennen. Und ich bin dann gerannt und gerannt und gerannt.
0: Eine unglaublich bewegende Geschichte und heute Abend ist sie hier und wir können auch mal ein bisschen mehr darüber sprechen. Herzlich willkommen, Tabitha Bühne hier bei Hoffnungsfest. Schön, dass du da bist. Es ist nichts mit der Film- und Modelkarriere geworden. Die Beziehung ist damals in die Brüche gegangen und du hast es wie so oft in deinem Leben gemacht, im wahrsten Sinne des Wortes. Du bist gelaufen, gelaufen und gelaufen. War das ein Lauf, wo du wusstest, wo du hingehen möchtest, wo so ein Ziel ist, auf das du zugehst? Oder bist du einfach mal losgerannt?
1: Also ich glaube, es war beides. Also erstmal war das Laufen für mich schon immer eine Tankstelle. Also wenn was schlimm war in meinem Leben, wenn was weh tat, ich bin immer losgelaufen und hatte das Gefühl, das hilft. Ne? Und gerade du sagtest ja Rücken, ne? Und Laufen ist ja ein super Sport gegen Rückenschmerzen, aber auch bei psychischen Erkrankungen sehr hilfreich. Und ich habe wirklich gedacht, okay, das Laufen nimmt mir den Schmerz von den Beinen, vom Herzen. Und gleichzeitig habe ich es dann irgendwann übertrieben. Also dieser 100-Kilometer-Lauf, der war schon sehr krass und dann der 24-Stunden-Lauf, aber ich bin dann so einen Etappenlauf in den Alpen gelaufen, fast 300 Kilometer und 14.000 Höhenmeter. Also, und ich habe Höhenangst, ne? Und da musste ich aufgeben. Und ich gebe nie auf in meinem Leben. Ich bin sehr stolz. Ich hatte da sehr große Probleme mit aufzugeben, kurz vorm Schluss. Und da habe ich gemerkt, okay, Tabitha, ich glaube, du rennst jetzt nicht mehr irgendwo hin, du läufst wirklich weg. Also es war beides. Es war eine Flucht vor mir selbst, vor Gott. Und ich habe halt mein Leben lang aber immer gedacht, ich muss irgendwas tun. Wenn was schlimm ist, muss ich mir ja selber helfen. Und das Laufen war für mich sowas, also meine Therapie. Aber irgendwann wurde dann auch die Laufen so ein bisschen zur Sucht. Also beides. Aber ich bin trotzdem dankbar, dass Gott mir diese Tankstelle geschenkt hat, weil ich glaube, er gibt uns allen irgendein Mittel für die schweren Zeiten, das uns hilft, durchzuhalten. Und bei mir war es immer Laufen und Schreiben.
0: Ja. Du kommst ja aus einem Elternhaus, in dem der christliche Glaube eine wichtige Rolle gespielt hat. Wie war das in dieser Zeit, wo du vor deinem Problem weggelaufen bist? Hat Gott für dich da irgendwie eine Rolle gespielt?
1: Ja, also ich bin christlich aufgewachsen, aber ich hatte immer Angst, dass das Leben als Christ langweilig sein könnte. Das war so immer meine Urangst. Und ich habe an Gott geglaubt, auch in der Zeit, wo ich eben als Schauspielerin und auch später noch irgendwie wusste ich, es gibt einen Gott, aber der war weit weg. Also ich habe an Gott geglaubt, aber ich habe ihm nicht geglaubt. Ich habe nicht vertraut, dass er wirklich sich für mich interessiert. Der ist da irgendwo und ja. Aber ich habe auch ehrlich gesagt nie so die Beziehung zu ihm in der Hinsicht gesucht. Ich wollte eigentlich immer, dass er mir mein Leben leicht macht und schön. Aber ich habe nicht dran geglaubt, dass er wirklich mir hinterher rennt, dass er auf mich wartet, dass er irgendwie ja, für mich wirklich persönlich irgendwie da ist. Das war nicht im Herzen, das war nur im Kopf.
0: Das heißt, es war auch so ein bisschen so eine gefühlte Kälte, so diese Beziehung zwischen Gott und dir. Du hast es ja auch in einem kurzen Einspieler gerade gesagt. Das war so, als ob die Sonne scheint, aber es ist nicht warm. Ja. Du hattest den Eindruck, hey, ich bin nicht geliebt. Das hat dich total runtergedrückt. Du hast von Rissen in deiner Kindheit erzählt. Du wurdest gemobbt, deine Freundin wurde umgebracht. Und dass du auch nie gelernt hast, darüber zu reden. Heute bist du hier bei Hoffnungsfest und strahlst so eine angenehm positive Wärme aus.
1: Ach,
0: wie würdest du sagen, kam diese Wärme in dein Leben?
1: Also erstmal freue ich mich, wenn das so ist, aber nur weil man strahlt, heißt das ja noch nicht, dass man innerlich warm ist. Ne? Also bei mir war es so, ich habe mein Leben lang darum gekämpft, dass man mich sieht, dass ich was wert bin. Ich musste immer was leisten, damit ich denke, ich bin irgendwo da und ich habe einen Sinn. Also es war immer Leistung, Leistung. Und dass ich wirklich so, wie ich bin, in Ordnung bin. Dass Gott mich lieb hat, so wie ich bin. Das ist irgendwie was anderes, als wenn man sich ständig selbst anfeuern muss. Also ich habe in meinem Leben immer, ich muss mich selbst anfeuern, dann brenne ich aus. Ich muss wieder irgendwo eine Quelle finden, die mir irgendwie was gibt. Ich habe Bestätigung gesucht, ohne Ende. Also ich musste immer irgendwas tun oder irgendwas kriegen und brauchte ganz viel Resonanz. Ne? Und jetzt ist es so, dass ich wirklich weiß, Jesus ist in meinem Leben ein Licht, das nicht ausgeht. Und ich habe ein Zuhause und ich habe Frieden. Und das ist halt was, das kann man sich selbst nicht geben. Und das ist einfach jetzt, hoffe ich, das, was jetzt aus mir strahlt, nicht meine Person. Ich werde irgendwann sterben, meine Haare fallen aus, ich werde irgendwann alt und das ist irgendwann alles vorbei. Ne? Aber mein Zuhause ist jetzt woanders und das gibt mir sehr viel, hoffentlich ganz viel Licht, ja.
0: Es gab so eine ganz wesentliche Zäsur in deinem Leben. Du bist mit deinem Mann, den du dann später kennengelernt hast, mit dem du verheiratet bist. Ihr seid nach Indien für einige Zeit. Und diese Zeit, die hat dich ja komplett verändert. Was war für dich dort prägend?
1: Also erstmal, ich habe meinen Mann geheiratet, kurz nachdem ich ihn getroffen habe. Also in 6 Monaten habe ich ihn kennengelernt, habe ihn geheiratet, habe meinen Job gekündigt, bin nach Indien gezogen. Ich wollte nie nach Indien. Also es gibt ja Leute, die finden das toll, aber ich wollte nie nach Indien. Und dann bin ich auf einmal in Delhi mit 25 Millionen Menschen und ich bin ein Landei, ich liebe den Wald. Und es war furchtbar. Und in Indien sind all diese Urängste, all das, was mir Angst gemacht hat, kam auf einmal wieder hoch, weil dir springt alles ins Gesicht, das Elend der Welt, die Ungerechtigkeit, wo ist denn Gott, wenn's hart und schwer ist? Und das ist einfach so extrem, das Land. Es ist einfach wirklich so, dass es alles getriggert hat, was ich dachte, was weg wäre. Ne? Und deswegen war Indien für mich der Ort, den ich nie wollte, aber den ich brauchte, um vor allem mit dem Herzen Dinge zu verstehen, weil ich brauche immer Kontrolle. Ne? Ich bin richtig deutsch. Und in Indien habe ich gemerkt, okay, du brauchst Hilfe, alleine schaffst du das nicht. Und ja, deswegen war Indien für mich eine sehr gute Schule. Ja.
0: Also Zeit mit dem Herzen zu sehen, da werden wir gleich noch ein bisschen weiter reden, um zu verstehen und mitzubekommen, wie sich die Dinge weiterentwickelt haben. Ja, dieses Erleben von Problemen, die einen niederdrücken. Darüber wird uns auch gleich Yasir Erik einiges erzählen. Davor aber lernen wir die Geschichte einer Frau kennen, die auch Probleme hatte, die auch niedergeschlagen war, aber die darin ein absolutes Wunder erlebt hat.
2: Ich werde als die gekrümmte Frau in die Geschichte eingehen. Und diese Bezeichnung traf auch 18 Jahre lang auf mich zu, bis ich Jesus begegnete. Ich war innerlich und äußerlich gekrümmt, konnte nicht gerade stehen. Ein böser Geist drückte mich nieder. Ich habe es immer wieder versucht, ehrlich. Der Spruch, ich kann nicht heißt, ich will nicht, trifft bei mir einfach nicht zu. Ich wollte, doch ich konnte nicht. In mir war es dunkel. Ich war erschöpft, traurig und hoffnungslos. Je mehr ich innerlich verkümmerte, desto mehr beugte sich auch mein Rücken. Die Last, die ich in mir und im übertragenen Sinn auf meinen Schultern trug, drückte mich nieder. Bis Jesus kam. Ich kannte ihn gar nicht, hatte ihn nie zuvor gesehen. Doch er sah mich. Oh, und was für liebevolle Augen mich da ansahen. Sie strahlten so viel Mitgefühl, Herzlichkeit und Wärme aus, dass ich immer noch ganz überwältigt bin, wenn ich daran denke. Gute Frau, sagte er dann und legte seine Hand auf meine Schulter. Du bist von deiner Krankheit erlöst. Und tatsächlich, von einem Moment auf den anderen war ich geheilt. Der graue Schleier in mir war verschwunden. Ich bäumte mich auf und stand gerade. Ich war nur ein wenig kleiner als Jesus und konnte in seine strahlenden Augen sehen. Danke, murmelte ich. Mehr wusste ich erstmal nicht zu sagen. Doch seitdem sprudelt es nur so aus mir heraus. Ich bin geheilt. Mein Körper und meine Seele wurden aufgerichtet. Wissen Sie, was mich an all dem so faszinierte? Jesus rief mich. Er kam von sich aus auf mich zu und bot mir Befreiung von meinem Leiden an. Ich war doch eigentlich nichts Besonderes, eher unscheinbar. Eine Randperson der Gesellschaft. Doch er sah mich an und befreite mich von dem Geist, der mich niederdrückte. Er gab mir einen neuen Wert, hob mich empor, richtete mich auf. Und wenn ich jetzt nochmal darüber nachdenke, wird mir etwas klar. Für Jesus ist jeder Mensch besonders. Auch sie. Er ruft auch sie zu sich, lädt sie ein, ihr Inneres zu befreien. Und noch etwas ganz am Rande. Ich bin nun nicht mehr die gekrümmte Frau, sondern die aufgerichtete Frau. Wenn Sie das doch bitte gedanklich korrigieren könnten, wenn Sie ab sofort an mich denken.
3: Ja, es ist eine Geschichte von Lukas Evangelium, die Verse 10 bis 17. Was für eine Geschichte. Jesus Christus begegnete diese Frau. Und Jesus Christus hat ihr Leben verändert. Derselbe Jesus hat mein Leben verändert. Deswegen darf ich heute diese Botschaft hier vortragen. 18 Jahre lang haben wir in dieser Geschichte gehört, diese Frau war gekrümmt, war niedergedrückt. Sie war gebunden, war seelisch krank. 18 Jahre, das war damals ein halbes Leben eines Menschen zur damaligen Zeit. Diese Frau war innerlich auch und auch äußerlich gekrümmt von innen heraus, war nicht in der Lage, stehen zu können, gerade zu laufen. Wir haben in der Geschichte gehört von unserer Schwester vorher, 300 Kilometer zu laufen. Diese Frau konnte nicht gerade laufen, sie konnte nicht gerade hoch sehen. Was steckt dahinter? Was war ihr Problem? Sie war von einem Geist geplagt, sagte die Bibel. innerlich gekrümmt. Vier Verborgen innerlich, dass sie suchte, akzeptiert zu werden von Menschen. Sie hat nach Liebe gesucht und sie war innerlich zerstört, kaputt. Sie war von einem Geist geplagt. Dieser Geist konnte auch für uns heute, der uns bindet, dieser Geist konnte Neid sein, konnte auch Angst sein, könnte auch die Vergangenheit, mit der wir tagtäglich mitschleppen und dass wir in einer Gefangenschaft uns befinden. Ich war in einer Gefangenschaft, bevor ich Christ geworden bin. Ich habe auch einen Geist in mir gehabt, der mir damals Menschen gehasst, weil dieser Geist war in mir. In dieser Frau, wir sehen, dass was in dieser Geist in ihr ist, war auch in ihrer Seele und ihrer Körper, weil sie war verkrümmt. Warum eigentlich? Was bist du, dich, meine Seele? Warum so bist du betrübt, meine Seele, und unruhig in mir? Könnte diese Frau heute auch so schreien. Geht es dir genauso? Läufst du gekrümmt durch dein Leben? Trägst du den Last? Hast du einen schweren Last, was du tagtäglich mitträgst, dass der dir einfach nicht hilft, gerade zu laufen? Bist du innerlich gebückt? Fühlst du dich wertlos und nutzlos und fragst du dich immer wieder, bin ich eigentlich genug? Vielleicht viele Tränen in deinen Augen und du kannst nicht gerade sehen. Vielleicht befindest du dich in einem Tunnel und alles ist schwarz vor deinen Augen und du kannst dich nicht befreien. Ist in deinem Herzen Schmerzen, Leid? Hast du innerlich aufgegeben? Hast du dich selber abgeschrieben und du kannst nicht mehr glauben und nicht mehr hoffen? Wenn das ist deine Situation ist, möchte ich dir heute sagen, heute ist dein Tag. Gib Gott eine Chance, dass er ein Wunder in deinem Leben tun kann, genauso wie er in meinem Leben getan hat, genauso wie er im Leben von Tabitha getan hat und genauso wie im Leben von dieser Frau getan hat. Gib Jesus eine Chance. Die Geschichte geht weiter und sagt es zu uns, diese Frau konnte sich nicht mehr gerade aufrichten. Das heißt, sie hat versucht, 18 Jahre lang, und ist sie gescheitert. Vielleicht versuchst du auch ein Jahr, zwei Jahre, drei Jahre, 18 Jahre, vielleicht noch mehr. Viele von uns versuchen, ihre eigene Situation selber zu verändern und wir scheitern am Ende. Genauso wie diese Tage, wo viele Orientierungslosigkeit in unserem Herzen, in unserem Leben, und wir können manchmal nicht gerade sehen. Wir können die Menschen nicht begegnen. Wir können Menschen nicht vergeben und wir können nicht Hoffnung haben, weil Angst in unserem Leben. Und du und ich müssen zugeben, wir sind gescheitert und wir können nicht mehr. Aber in dieser Geschichte und gerade in diese schwierige Situation kommt Jesus hinein, der Game Changer, Jesus, und verändert die Situation von dieser Frau. Und die Geschichte geht so weiter, Jesus sieht diese Frau, er spricht sie an und berührt sie. Ich wollte meine Situation verändern, sagte diese Frau und sagte ich auch damals, doch könnte ich nicht. Aber Jesus kann. Yes, he can. Gib nicht auf. Jesus kann etwas in deinem Leben tun und gerade heute und hier. Jesus sieht, spricht diese Frau an und ruft sie zu sich. Sie selber war so gekrümmt, sie könnte Jesus Christus nicht sehen. Aber das war egal. Jesus hat sie gesehen. Vielleicht kannst du heute vom Schmerzen, vom Elend, von Sinnlosigkeit in deinem Leben Jesus nicht sehen, Gott nicht spüren und du kannst vielleicht nicht glauben. Und das ist auch eine Realität, aber meine Botschaft an dich heute, Jesus sieht dich, sieht mich und sieht uns allen. Egal in welcher Situation wir uns befinden, Jesus möchte dich ansprechen. Jesus möchte dich begegnen. Darf Jesus etwas in deinem Leben heute tun, verändern? Möchtest du wieder aufrecht durch das Leben gehen zu können? Möchtest du angeschaut und geliebt werden? Und hier in dieser Geschichte finden wir, dass Jesus Christus kam, berührte diese Frau und die Bibel sagt, und er legte ihr die Hände auf und sofort konnte diese Frau aufrichtig stehen und sie könnte laufen und sie könnte jubeln und plötzlich Freude kam in ihrem Leben. Jesus ist der Game Changer. Er kann und möchte dein Leben verändern. Diese direkte Begegnung mit Jesus ist so wichtig. Alle Menschen, die Jesus Christus begegnet ist, hat ihr Leben verändert. Und ich stehe heute hier, weil Jesus mein Leben verändert hat. Oft versuchen wir, unser Leben zu verändern. Jeder von uns in seinem Herz, in deinem Herz, in meinem Herz gibt es ein Loch, das nur Jesus Christus füllen kann. Wir versuchen, dieses Loch mit irgendetwas zu füllen, aber das funktioniert nicht. Nur Jesus Christus kann diesen Loch in deinem Leben und in meinem Leben füllen. Du kannst heute so persönlich auch aussprechen und du kannst sagen, Jesus sieht mich und ruft mich und möchte mich berühren. Warum? Weil er dich liebt, weil er mich liebt, weil er einen Plan für dich und für diese Welt hat. Jesus ruft uns, nicht weil wir toll sind, nicht weil wir fromm sind, nicht weil wir klug sind und nicht weil wir uns sicher fühlen. Er ruft uns, weil er uns liebt. Jesus möchte dich befreien. Jesus hat mich befreit. Jesus hat diese Frau befreit, emotional, geistlich, seelisch, und er richtet sie auf. Und es macht es möglich, dass sie ihm auf Augenhöhe sehen und begegnen können. Jesus möchte dich auch genau so berühren. Hoffnung, weil Jesus Christus dich und mich aufrichten möchte.
0: Jesus möchte dich aufrichten. Er ist der Game Changer. Tabitha, du hattest so ein Erlebnis im Himalaya-Gebirge, das für dich auch tatsächlich so ein richtiger Wendepunkt wurde, wo du manches für dich begriffen hast, wo du gemerkt hast, wie Jesus dich aufrichtet. Erzähl uns, was ist damals passiert?
1: Ja, also man muss dazu sagen, ich habe mir immer gewünscht, dass Gott mit großem Tamtam mal was zu mir sagt. Ne? Ich dachte immer, es wird ein Spektakel und gerade in Indien, das wäre ja der Ort für ein Spektakel. Und ich hatte mir das gewünscht, dass mein Mann und ich mal 7 Tage da in den Bergen rummarschieren und wir haben auch unser Zeug selber getragen und es war sehr spannend. Es war nicht sehr romantisch, weil wir sind da nachts in irgendwelchen Zelten oder Hütten, das Zeug, was da rumkrabbelte im Bett und blutverschmierte Laken und die Ratten knabbern an den Füßen und es regnet und es war wirklich, es war nicht einfach, darum zu wandern. Und mit jedem Tag habe ich weniger geschlafen und gedacht, was mache ich hier eigentlich? Und dann kam eine Nacht, da waren wir ganz oben auf dem Berg und dann sagte Markus mir, du musst jetzt unbedingt rauskommen, du musst rauskommen. Ich so, wieso? Es ist so da kalt, ich kann noch nicht mal schlafen, es ist kalt, ich will nicht raus. Ich so, doch, du musst jetzt rauskommen. Ich sag, gut, ich gehe raus und bin dann da aus dem Zelt rausgegangen. Und das war so unfassbar schön. Also es war wirklich was ganz Kleines, was da passiert ist. Ich stand auf diesem Berg, guckte nach oben und auf einmal war die Schöpferwirklichkeit Gottes, diese Genialität, dieser Himmel, diese Sterne, die waren so wahnsinnig schön. Ich habe sowas noch nie gesehen. Und ich musste auf einmal merken, dass ich ganz klein bin. Und ganz klein zu sein, war für mich immer ganz schrecklich. Ich wollte immer groß sein. Aber ich war ganz klein und Gott war ganz groß. Und da habe ich gedacht, boah, das ist Wahnsinn, dass es einen Gott gibt, der so viel Schönheit schafft und der mich lieb hat. Und das war irgendwie schön, klein zu sein. Es war nicht mehr beängstigend. Und was ich auch interessant fand, war, dass ich in dem Moment vom Herzen her gemerkt habe, Der Schmerz, die ganzen Jahre des Weglaufens, des Kämpfens, des Ringens mit Gott, das gehört alles dazu. Und diese 7 Tage Wandern mit der Kälte, mit dem Schmerz, ich hätte das doch gar nicht gesehen ohne die Schmerzen und ohne die ganzen Tage da rumgekraxelt. Also ich musste wirklich so viel auch mitmachen, um dazustehen. Und es hat auch nichts mehr abgelenkt. Die Sterne sieht man ja da, wo die Lichter von den Städten nicht sind. Das heißt, ich musste auch mal einfach anhalten und stille werden und nach oben gucken und nicht auf mich selber. Und ja, wie gesagt, also kein großes Tamtam, sondern irgendwie habe ich auf einmal im Herzen Sachen verstanden, um die ich jahrelang mit dem Kopf

0: aufgerungen habe. Und das war
1: aber
0: schön.
1: Aber eben so, dass du verstanden hast, Gott möchte dir dadurch etwas sagen. Ja. Was ja bei dieser Geschichte, Jassi, ja total bewegend ist. Diese Frau hat eine körperliche Tortur hinter sich. Viele Jahre lang gebückt durchs Leben rennen, niedergeschlagen. Was würdest du sagen, wenn sich das jetzt jemand fragt, Mensch, wie ist das eigentlich? Heilt Jesus heute noch auch von solchen körperlichen Gebrechen? Ich meine, er lebt ja nicht mehr hier auf der Erde. Er kann uns so irgendwie nicht über die Straße begegnen. Was würdest du sagen?
2: Ja, in der Tat glaube ich zutiefst, dass Jesus heilen kann. Als ich zum Glauben gekommen bin, ein Wunder ist passiert. Mein Neffe wurde vor meinen Augen geheilt. Er war in Koma viele Wochen und Jesus Christus hat ihn geheilt. Und das halte ich für möglich. Aber ich glaube, noch wichtiger als die körperliche Heilung ist diese innerliche Heilung. Das heißt, auch wenn Jesus Christus mich heute heilt und ein Wunder in meinem Leben tut, ich würde sterben irgendwann. Aber wichtig ist, dass ich mit Gott versöhnt bin, dass ich weiß, wenn mein Leben zu Ende kommt, wohin gehe ich. Und auch manchmal, wenn keine körperliche Heilung stattfindet, wenn ich innerlich mit Gott im Reinen bin, auch die Schmerzen, die ich tragen muss, kann ich sie mit Hoffnung tragen.
1: Ja, wenn man diese Geschichten hört, das weckt ja eine unglaubliche Sehnsucht nach so einer Befreiung, nach so einem Aufgerichtetwerden. Was würdest du einem Menschen sagen, der dich fragt, Mensch, Miham, ich sehne mich so sehr danach, aufgerichtet zu werden, innerlich, vielleicht auch äußerlich. Was würdest du diesem Menschen antworten?
3: Ich denke, dass es zunächst mal vielleicht wichtig ist, überhaupt sich einzugestehen, dass man Schmerz empfindet. Das ist ja schon mal ein Riesenschritt, der nicht allen leicht fällt. Gerade weil man in einer sehr unbarmherzigen Welt auch lebt, wo man, wenn man sich verletzlich zeigt, eben die Reaktion nicht Erbarmen ist oder Mitleid, sondern ganz scharf auch angegangen wird. Und ich glaube, der erste Schritt ist, dass man lokalisieren kann, was ist das für ein Schmerz? Woher kommt er? Ist es innerlich, äußerlich und was macht dieser Schmerz mit mir? Und ich denke, es ist genauso wie wenn man außen, wenn man eine Wunde hat, wenn man äußerlich krank ist, dann geht man halt zu einer Person, der mir helfen kann oder die mir helfen kann und das ist ein Arzt. Und ich denke, dass eben für diese Wunden, die wir alle, glaube ich, in uns tragen, wo ein Schmerz da ist, dass Gott die Person ist, zu der wir gehen können, eben weil Gott meine ganze Geschichte kennt, auch von klein auf. Der weiß, woher der Schmerz kommt und der so ein unfassbares Erbarmen hat mit allen Menschen, die leiden. Und ich glaube, das ist etwas, was ich sagen würde. Also es gibt viele Versprechungen, die man nicht einhalten kann. Es gibt ein Versprechen, das ist immer ewig 100%. Wenn ein leidender, schmerzender Mensch zu Gott geht, den wird Gott nie zurückweisen. Und das ist das, was ich einem Menschen sagen würde. Probier's mal wirklich mit Gott. Er heilt, er kennt dich und er ist ein Gott, der dich sieht und deine Schmerzen sieht.
1: Wenn du sagst, zu Gott gehen, wie geht das ganz praktisch? Also wo ist die Adresse oder wo muss ich hin oder wie fange ich das an?
3: Das Wunderbare ist ja, dass Gott da ist, auch hier. Ne? Und das macht's ja so einfach. Das macht's ja so eine. Die gute Botschaft ist ja nicht einfach so gute Botschaft, wenn sie so furchtbar schwierig wäre. Allein das Bewusstsein, dass Gott hier ist, dass er schon immer da ist. Wenn ich eine kleine Regung mache, schon eigentlich die ganzen Schritte, den ganzen Weg eigentlich schon zu mir gekommen ist. Und das ist etwas, was ich sagen würde. Gehen in dem Sinne meine ich, manchmal ist es nur ein Herzensschrei, manchmal ist es nur, es tut so weh, manchmal ist es vielleicht auch ein Zusammenbrechen, aber zu wissen, dass Gott da ist, dass ich nicht erstmal jetzt wirklich einen Himalaya besteigen muss, in dem Fall hat sie es gemacht, nicht jeder könnte es, aber das finde ich das Großartige bei Gott, dass er schon da ist. Und dieses Gehen war nicht da so gedacht, dass ich jetzt da einen riesen Weg vor mir habe, sondern weiß, Jesus Christus ist der Weg, die Wahrheit und das Leben. Und ihn hier zu haben, direkt bei mir, in meinem Herzen, aber auch in meinem Leben, das ist etwas Großartiges, finde ich.
1: Jesus ist da und das kann eine unglaubliche Hilfe sein in den Nöten, die wir Menschen so haben, Dinge, die uns niederdrücken. Und wir dürfen eine berechtigte Hoffnung darauf haben, dass Jesus uns, so wie er es damals bei der Frau gemacht hat, uns bis heute aufrichten möchte und etwas Gutes aus unserem Leben machen möchte. Er ist der Game Changer, so wie es Jas hier gerade gesagt hat. Das ist etwas, was Menschen komplett verändert, diese Erfahrung. Und von dieser Veränderung und dem Glück, so etwas zu erleben, davon singt auch unser musikalischer Gast heute Abend. Ich freue mich, dass Adina Mitchell da ist, eine junge Musikerin. Sie wird begleitet von Manuel Weber und Sie können sich freuen auf ihren Titel »Bleib dir treu«.

0: Ich möchte Ihnen eine persönliche Geschichte aus meinem Leben erzählen, wo eine innere Verkrümmung, die ich in mir getragen habe, mit mir getragen habe, durch eine Begegnung mit Gott aufgerichtet worden ist. Ich bin Theologin und ich bin immer wieder mal unterwegs für Vorträge und ich hatte zugesagt vor einigen Jahren für Bibelabende in Kalmbach. Und ich war wie so oft hinterher in meinen Vorbereitungen. Mein Mann war unterwegs und unsere drei Kinder waren mit mir zu Hause. Und ich habe mich in mein Büro gesetzt und war voll hektisch dabei, jetzt noch den Abend, der in ein paar Stunden anfängt, vorzubereiten. Ich hatte den Babysitter bestellt, der kam aber ein bisschen zu spät. Und ich sitze im Büro und bereite meine Bibelarbeit vor. Und unsere damals 7-jährige zweite Tochter Jona, die hatte ein Bild gemalt. Und die kam dann so in mein Büro rein, während ich so fleißig bei der Vorbereitung war und hat mir ihr Bild gezeigt. Und ich habe, so wie es halt gute Mütter tun, gesagt, das ist wirklich schön, ganz toll gemalt, Jona. Und jetzt kannst du wieder rausgehen und Mama kann arbeiten. Und dann ist sie raus, zufrieden mit dem Bild. Und dann nach circa 5 oder 6 Minuten kam sie wieder rein, hat wieder geklopft und hatte ein zweites Bild gemalt. Und ich habe gemerkt, dass ich habe wieder genickt, mir angeschaut, diesmal ein bisschen hektischer und kurz angebundener. Wirklich gut, super, ist ganz toll. Jetzt kannst du aber wieder rausgehen und habe mich dann wieder an meine Bibelarbeit gesetzt. Und es wäre nicht unsere Tochter, die Jona, wenn sie es dabei belassen hätte. Sie hat dann nach circa wieder 6 oder 7 Minuten ein drittes Bild gemalt und kam wieder in mein Büro mit ihrem Bild und ich bin explodiert. Ich bin explodiert und habe zu ihr gesagt, ich will dein blödes Bild nicht sehen, es interessiert mich nicht. Ich will, dass du sofort aus dem Büro rausgehst und nicht noch einmal reinkommst. Und meine Tochter hat das Bild dann gefaltet, ist ganz langsam aus dem Büro raus. Und die Uhr tickt, die Zeit läuft, ich versuche mich wieder zu konzentrieren, klappt nicht, Babysitter immer noch nicht da und die Zeit war dann um. Habe dann meine Bibel gepackt, das, was ich vorbereitet habe, hatte auch keine Zeit mehr, um mich zu entschuldigen, bin ins Auto gesprungen, losgefahren von Bad Liebenzell Richtung Kalmbach. Und während ich so fahre, mitten, es war so 20-Minuten-Strecke, mitten auf der Strecke im Schwarzwald, kracht es auf einmal so richtig auf mich runter. Und ich sehe vor meinen Augen meine Tochter so wie so innerlich, ich weiß nicht, ob Sie das kennen, so innerlich, so wenn da so ein Licht innen drin ausgeht. Und ich höre meine eigenen Worte, dein Bild interessiert mich nicht. Und die Worte werden immer lauter in meinem Kopf. Und dann wird mir bewusst, weißt du was, Miriam, du kannst eigentlich das Auto gerade wieder umdrehen und nach Hause fahren. Bibelabende schien mir wie ein Witz, so deine Tochter anzufahren und dann in 10 Minuten irgendwo auf der Kanzel zu stehen und über Gott und die Welt zu reden, wie wir uns gegenseitig lieben sollen. Und ich habe zu mir gesagt, du hast null Berechtigung, irgendetwas über Gott irgendjemanden zu erzählen. Nicht nach so einem Kackverhalten, was du gerade an den Tag gelegt hast. Und ich habe gemerkt, wie ich mich innerlich immer mehr verhärte und meine Wut auf mich selber, auf diese Welt, auf meinen Ehemann, der nicht da ist, auf den Babysitter, der zu spät war und vor allem sich meine Wut gegen Gott gewendet hat. Und was mich am meisten innerlich belastete an der ganzen Sache war nämlich die Tatsache, dass es eigentlich meine Schuld war. Ich hätte ja meine Vorträge auch die Wochen vorher vorbereiten können, statt auf eBay nach Schuhen zu suchen und Dinge zu machen, die überhaupt nichts mit den Bibelabenden zu tun haben. Und das hat bei mir tief gesessen. Die Tatsache, dass es eigentlich meine Schuld war und ich das an meiner 7-jährigen Tochter auf so eine grausame Art rausgelassen hatte. Und das hat mir dann wirklich alles den Rest gegeben, während ich gefahren bin. Und ich habe dann zu Gott gesagt, weißt du was, ist gut. Du redest ja was von Weinstock und den Reben. Ich bin die Rebe, die keine Frucht bringt. Hau mich einfach ab. Schneid mich ab von dem Weinstock. Alles gut. Ich bin kein Petrus, ich bin kein Paulus. Ich habe nicht die Bildung, ich habe nicht die eiserne Disziplin. Ich komme nicht aus so einer stabilen Familie. In meiner Familie gab es immer Gewalt und Streit. Und wir hatten keine geregelten Abläufe. Meine Eltern haben keine Hausaufgaben bei mir betreut und auch Bilder habe ich nie malen können, jetzt alles übertrieben, aber also ich war auf dem absoluten Höhepunkt meines Selbstmitleids und innerlich gleichzeitig so voller Wut, dass ich das Lenkrad nur richtig festgehalten habe, völlig verhärtet und nach einer Stelle gesucht habe, wo ich umkehren kann und zurückgehen kann. Und mitten in diese innere Wut, in diese unbewegliche Härte meines Herzens und in so ein tatsächlich abgrundtiefes Verzweifeln hinein, in diesen Abgrund hinein, höre ich die Stimme Gottes. Nicht mit meinem Hörorgan, aber mit meinem Herzorgan und nicht minder deutlich höre ich, wie Gott spricht. Miham, glaubst du, ich kenne deine Vergangenheit nicht? Glaubst du, ich hätte dich nicht als Kind gesehen in der Ecke, ängstlich kauernd, weil jetzt wieder Streit bei den Eltern und Gewalt da ist? Glaubst du nicht, dass sogar Menschen Mitleid gehabt hätten mit dem kleinen Kind, das du warst? Denkst du, ich bin als Gott weniger barmherzig als Menschen? Ich sage dir hier und jetzt, du bist genug. Wer du bist, was du bist, ist genug. Und jetzt geh und predige mein Wort. Ich habe viele Vorträge gehalten, davor und auch danach. Und ich kann es gar nicht so richtig beschreiben, was diese drei Worte mit mir in diesem Moment gemacht haben. Du bist genug. Aber das harte Herz in mir hat wieder angefangen zu atmen, so wie wenn ich das Herz wieder spüren kann und ist wieder verletzlich geworden und ich musste anfangen zu weinen. Das, was ich vorher die ganze Zeit vor Wut nicht gemacht habe, ich habe angefangen zu weinen, aber nicht mehr vor Wut, sondern aus einer Verletzlichkeit heraus, weil ich den Schmerz dann gespürt habe innen drin. Und was mir wichtig geworden ist, ich habe an diesem Abend den Unterschied gemerkt zwischen Selbstmitleid und Gottesmitleid. Während Selbstmitleid uns immer mehr innerlich verkrümmen lässt, versinken lässt in dieser eigenen Asche des Elends und der eigenen Vergangenheit und all dem Schmerz, lässt Gottes Mitleid uns hochfliegen wie ein Adler. Das war der tatsächliche Unterschied. Und aus diesem Haufen Asche heraus tatsächlich wie ein Phönix wieder hoch. Und ich bin noch nie seitdem in einen Vortrag hineingegangen, wie an diesem Abend, wie wenn ich wirklich fliegen würde. Und ich habe gemerkt, dass diese Worte Gottes an mich, du bist genug, haben eine innere Weiche in mir gestellt, die nicht mehr verändert werden kann. Es sind nur drei Worte gewesen, aber in ihnen war so eine Wahrheit und Kraft erfahrbar, weil sie eben von Gott kamen und nicht von mir oder von dieser Welt. Eine Welt, die eben immer eigentlich diese Botschaft hat, du bist nicht genug. Immer noch nicht. Und du hast es nicht in dir. Schau dir andere an. Es gibt so viele Mütter, die besser sind wie du, die alles organisiert bekommen, die schon 3 Monate vorher alles vorbereitet haben und die das 100. Bild angucken und immer noch ganz toll nicken. Und das bist du nicht. Und diese Gedanken, diese Stimmen, die uns oft so niederdrücken und klein machen, manchmal haben wir sie von klein auf, manchmal fangen wir sie an zu hören, wenn wir älter werden. Aber diese Stimmen hatten keinen Raum mehr in mir, weil Gottes Stimme so deutlich und klar und mit der übrigens ihm eigenen Autorität mir zugesprochen hat, ich sage dir hier und jetzt, du bist genug, wer du bist und was du bist. Und natürlich gibt es diese Momente immer noch in meinem Leben, manchmal, wenn ich mich völlig ungenügend fühle oder wenn ich merke, ich habe nicht in mir, was es braucht, dann erinnere ich mich ganz bewusst noch einmal an diese Worte Gottes, die er mir gesagt hat, du bist genug. Und in diesen Worten liegt eine Kraft, weil sie eben wahr sind. Es ist nicht etwas, was ich mir selber zuspreche oder von einem Weihnachtsmann zugesprochen bekomme, sondern es ist etwas, was Gott mir zuspricht. Und Gottes Wort hat Endgültigkeit.
1: Gottes Mitleid, das aufrichtet. Manchmal mitten hinein in so eine katastrophale Situation, wie sie Miham uns eben geschildert hat, wo dann so ein Satz hineinbricht, 3 Worte, du bist genug, Tabitha. Gab es bei dir in deinem Leben auch nochmal so eine Situation, wo du in diese Stimmen, die ja irgendwie auch noch so in dir drin waren, die dir eingeredet haben, Mensch, ich bin nicht gut genug. Gab es so einen Moment, wo du ja auch so eine Stimme vernommen hast, die dir sagt, hey, Tabitha, du bist gut genug?
2: Also mir geht es ein bisschen wie dir, dass diese Sätze immer dann wiederkommen, diese Sätze, du bist nicht gut genug und du bist dumm und aus dir wird eh nichts. Also diese Sätze, die man irgendwann mal gehört hat, die man glaubt, die kommen meistens dann wieder, wenn es schwierig wird. Ne? In Phasen, wo man an sich selbst verzweifelt. Und die habe ich ziemlich oft, ehrlich gesagt. Und dann ist es interessant, wem ich dann glaube. Also Gott sagt mir immer wieder und zeigt mir, du bist gut genug, aber ich glaube lieber den Stimmen in mir als Gott. Das habe ich leider immer noch manchmal. Aber was ich schön finde, ist, dass es jetzt so ist, dass ich zum Beispiel im letzten Jahr, wo es mir körperlich sehr, sehr schlecht ging, ich war ein halbes Jahr wirklich komplett ausgenockt, was für mich sehr schwer ist. Ich konnte nicht mehr laufen. Es war nur noch Schmerzen da Tag und Nacht. Und ich habe immer gedacht, vielleicht redet Gott im Schmerz irgendwie besonders oder so, aber es war nicht so. Auch da war es wieder so, auf einmal das Gefühl, ich bin alleine,

0: und Gott ist weit weg für einen Moment. Es waren wieder die Sätze da, wie wenn es hart auf hart kommt, bist du alleine, es kümmert sich eh keiner. Und das Interessante ist aber, dass ich dann sofort eine Antwort hatte. Ich war nicht alleine mit diesen Fragen, mit diesem Gefühl, sondern das war wirklich so, dass Jesus mir, genau wie dir, in dem Moment hat er mich nicht allein gelassen, auch wenn ich mich so fühlte, weil ich mich ja immer alleine fühle, wenn es schwierig ist, sondern er hat in dem Moment auch wieder gesagt, also nicht jetzt gesagt, indem, dass ich eine Stimme gehört hätte, sondern diesen Frieden. Ich bin bei dir, ich habe dir doch versprochen, ich bin bei dir, ich bringe dich durch. Und das, was jetzt passiert, was wehtut, was schwer ist, ich will daran glauben, dass es mir zum Guten dient, weil Jesus hat mir versprochen, er ist da. Also manchmal ist es wirklich auch ein Ring darum, Gottes Stimme mehr zu glauben als meine eigenen. Ne? Aber dieses Du bist gut genug hat Jesus mir so oft gezeigt und er wird es mir wahrscheinlich noch 1000 Mal öfter zeigen müssen, weil ich halt misstrauisch bin und nicht so vertrauensvoll von Natur aus. Aber er zeigt mir das eigentlich jeden Tag neu. Und die Frage ist immer, höre ich auf ihn oder höre ich mir selber zu?
1: Ja. Vielen Dank für diese persönliche Geschichte, die du gerade von dir erzählt hast. Das zeigt ja auch etwas von der Wirklichkeit, wie diese Schwierigkeiten in unser Leben hineinbrechen. Wie seid ihr denn als Familie, wie bist du mit deiner Tochter dann damit umgegangen? Weil du hast ja dann dieses Aufrichten erlebt durch das Reden Gottes, aber damit war das Problem mit deiner Tochter ja noch nicht wirklich geklärt. Wie ist das weitergegangen?
2: Das ist ja das Faszinierende, dass Gottes Wort nie einfach da stehen bleibt. Dieser Satz, du bist genug, wer du bist und was du bist, das hat ja mein Herz wieder so weich gemacht, weil ich dann den Raum hatte, einfach zuzugeben, du hast Mist gebaut. Und ich bin dann, der Abend ging ja sehr lang und ich bin dann abends dann zurück und meine Tochter war schon eingeschlafen und ich bin dann an ihrem Bett. Und manchmal fällt es einem schwer, ne? Aber weil ich eben von Gott diese Gnade bekommen habe, bin ich dann zu meiner Tochter, die schon geschlafen hat, gesagt, Jona, Mama wollte dir nur sagen, falls du im Schlaf mich hören kannst, deine Bilder interessieren mich. Ich habe dich so lieb und ich möchte deine Bilder sehen. Und ich werde nicht vergessen, wie meine Tochter dann, die war schon im Schlafen, aber die musste irgendwie gehört haben und dann kam ihr Arm so hoch um meinen Hals und da, ich vergebe dir, Mama. Und hat geschlafen. Und das ist etwas, was ich empfinde das nicht als selbstverständlich, sondern ich empfinde das als einen Gnadenraum, den Gott eröffnet und den wir deswegen auch in Anspruch nehmen können. Ich kann ja nicht zu meiner Tochter einfach gehen, verzeih mir, dass ich diesen Mist da rausgehauen habe. Man kann ja Wörter auch nicht immer rückgängig machen. Aber dass es einen Raum der Vergebung gibt, dass da existiert und dass man das auch erleben darf, nicht nur in großen Situationen, wo man Mist gebaut hat, sondern auch in solchen Situationen, wo es vielleicht nicht so groß erscheint, aber sehr tief geht, weil es ja das eigene Kind ist. Und das zu erleben, dass sowas passieren kann, dass sowas geschehen kann, dass Vergebung möglich ist. Und dass ich weiß, dass diese Worte, die meine Tochter verletzt haben müssen in der Situation, dass Gottes Kraft aus dieser Gnadenraum bei ihr, aus diesem Schmerz heraus, etwas entstehen lässt, was sie stärker macht. Und ja.
1: Gottes Kraft mitten in unserem Leben. Und das heißt noch lange nicht, alles wird sofort gut. Sondern die Schwierigkeiten sind trotzdem noch da. Aber es gibt etwas, ja, wo wir hingehen können. Ein Ort, an dem wir unsere Verletzlichkeiten und die Dinge, die schieflaufen in unserem Leben, aussprechen können. Und wenn Sie sich danach sehnen und sich fragen, Mensch, wie geht das? Wie kann Jesus in meine Lebenssituation hineinkommen? Dann wollen wir Ihnen heute eine Möglichkeit bieten, einen ganz konkreten Schritt zu erklären. Jassi Erik wird Ihnen erklären, was Sie tun können.
3: Wir haben heute gesehen, dass Gott Menschen begegnen möchte. Im Leben von Tabitha, von Miham, von mir, aber auch von der Geschichte, was wir in Lukas Evangelium gehört haben. Heute, du kannst auch zu Jesus kommen. Er sieht dich und er möchte dich berühren und er möchte einfach dein Leben verändern. Ich habe ja ein Gebet mitgebracht und dieses Gebet hat auch mein Leben verändert. Ich habe dieses ähnliches Gebet 1990 gebetet, als ich Jesus Christus gefragt habe, in meinem Leben zu kommen und dass er mir ein neues Leben schenkt, eine neue Perspektive, eine neue Hoffnung, damit wir dieses Fest feiern dürfen. Ich würde dieses Gebet einfach vorlesen. Und wenn du denkst, dass dieses Gebet dein Herz anspricht, Du darfst gerne mit mir das zweite Mal das Gebet mitbeten. Aber ich lese das zuerst. Herr, mein Gott, ich danke dir, dass du mich liebst. Herr Jesus Christus, danke, dass du am Kreuz für mich gestorben bist und all meine Schuld getragen hast. Ich erkenne dich als Herrn meines Lebens an. Danke, dass du mich aufrichtest und mir neuen Mut schenkst. Von heute an will ich dir nachfolgen mit allem, was ich bin und habe. Danke, dass du mich angenommen hast und ich jetzt ganz zu dir gehöre, in Zeit und in Ewigkeit. Und wenn du dieses Gebet mitbeten möchtest, du darfst es gerne mit mir jetzt beten. Herr, mein Gott, ich danke dir, dass du mich liebst. Herr Jesus Christus, danke, dass du am Kreuz für mich gestorben bist und all meine Schuld getragen hast. Ich erkenne dich als Herrn meines Lebens an. Danke, dass du mich aufrichtest und mir neuen Mut schenkst. Von heute an will ich dir nachfolgen mit allem, was ich bin und habe. Danke, dass du mich angenommen hast und ich jetzt ganz zu dir gehöre, in Zeit und Ewigkeit. Amen. Und ich möchte dir zusichern, wenn du dieses Gebet von deinem Herzen gebetet hast, du kannst heute auf Freude schreien und zu Jesus Christus sagen, ich danke dir, Herr Jesus Christus, dafür.

0: einüben. Also Vertrauen. Und kriege ich, ich muss das trainieren. Seelische Wunden davon getragen. Und oft, weil das wohl tut, weil das Heilung bringt. Das ist geil. Zum Glück meine Sorgen, meine Nöte, gute Aufgaben. Aber der Abweg beginnt da. Da habe ich doch sehr gut, das andere sind all die bösen.
1: Jetzt nicht rein.
0: Wir ja in den konfessionellen Streitigkeiten Verse aus dem Zusammenhang nehmen und sagen, in diesem Vers heißt es in die Irre. Oder wenn andere Gruppierungen sagen, der Geist Gottes hat zu mir geredet und ich weiß, wer deine Frau wird, weil Gott mir das gesagt hat. Oder der Heilige Geist. Das ist problematisch, das ist gefährlich. Von daher brauchen wir die Einbindung in eine korrigierende Gemeinschaft.
1: Ja.
0: Sonst wird es abwegig. Und es gibt ja Gruppen, neue religiöse Bewegungen, die dann auch einfach gesagt haben, die Bibel alleine reicht nicht. Sie brauchen neue Propheten. Das Buch Mormon zum Beispiel hat eben noch, ist noch ein zweites Buch neben der Bibel. Also da finde ich, hört theologisch dann auch der Spaß auf. Und die Offenbarung, der Heilsplan ist mit Jesus abgeschlossen. Wir haben die Bibel und wir haben einen Verstand und wir haben auch Theologie, um uns die Bibel verständlich zu machen. Und wenn ich das einübe, und ich bin sehr froh um die, auch in der evangelischen Kirche jetzt die ganze Bewegung um geistliche Begleitung, wo das ist ja eine besondere Seelsorgeform, die gerade die Förderung der Gottesbeziehung ins Zentrum stellt. Ja, da kann ich meinen geistigen Muskel trainieren und in der Gegenwart Gottes mich aufhalten und merke, dass das Lebensveränderung bringt.
1: Ja. Nehmen Sie eigentlich wahr, dass jetzt gerade in Zeiten von Corona und anderen Krisen diese Sinnsuche zunimmt und die Gefahr wächst, dass Menschen sich diesen konfliktträchtigen Gemeinschaften anschließen? Also gibt es da eine Tendenz?
0: Ja, also von der Tendenz würde ich da nicht sprechen. Was klar ist, dass existenzielle Krisensituationen da sind, weil einfach die Unsicherheit viel größer geworden ist. Der Krieg ist da. Corona hat die Menschen sehr in die Einsamkeit getrieben. Das heißt, ich suche ja irgendwie Gruppenanbindung, aber ich darf es nicht. Und da sind die Kirchen natürlich auch sehr herausgefordert, gute Online-Angebote zu machen. Also was weiß ich, ein Online-Hauskreis oder auch Gruppenangebote, was natürlich auch in gewisser Weise ein bisschen schwierig ist. Aber gibt es auch tolle Modelle. Hab neulich, zufällig bin ich gelandet auf der Seite eines Online-Klosters. Die sagen, deine Zelle kannst du auch in deinem Zimmer einrichten. Du stellst einfach dein Handy aus und kannst dann auch meditieren. Und die machen richtig ein Kloster, ja, eine Ausbildung mit drei Präsenztreffen. Und ansonsten ist jeder diszipliniert in seinem Zimmer. Und es ist eine Frage der Selbstdisziplin. Also es gibt da gute Angebote. Die Gruppen nehmen nach meiner Wahrnehmung, die klassischen Gruppen nehmen nicht zu. Was zunimmt, sind diese spirituellen Coaching-Angebote, Beratungsangebote im Internet. Mhm. Und da ist sozusagen, die Konkurrenz schläft nicht. Die Kirchen haben sich ja lange Zeit auch ein bisschen schwer getan mit Online-Geschichten. Weil natürlich ein Abendmahl online zu feiern oder der Gesang im Gottesdienst, das klingt bei mir im Büro überhaupt nicht schön, ja? wenn ich zum Monitor-Lautsprecher mitsinge. Also das Gemeinschaftserleben fehlt und da sind andere Leute kreativer. Und gerade diese spirituellen Coaching-Angebote, die häufig dann doch esoterisch verankert sind, die sind extrem hochgeschossen in den Zahlen. Der Bedarf ist auf jeden Fall da. Da wünsche ich mir von den Kirchen noch etwas mehr Kreativität. Es gibt tolle Kreativ. Auch bei uns in der Berliner Landeskirche gibt es so zwei Pfarrerinnen, die ein super Online-Angebot machen, auch Online-Seelsorge anbieten, die sehr, sehr fit sind. Da könnte aber noch ein bisschen mehr möglich sein.
1: Ja.
0: Weil der Bedarf ist da, die Not ist groß und das Angebot der Kirchen ist doch fantastisch.

0: Da müssen wir noch ein bisschen verbessern.
1: Ist sicherlich auch ein Paradigmenwechsel, weil ja immer gerade die Gemeinschaft vor Ort auch immer gesucht wurde oder das Ideal auch war der gottesdienstlichen Gemeinschaft und des sich Versammelns um ein Zentrum. Ne?
0: Wir sind jetzt noch sehr am Suchen, wie sich Gemeinschaft nach Corona wieder neu definieren kann. Es wird ja nicht mehr so sein wie vorher. Werden wir noch jemals wieder ein Abendmahl aus einem Kelch gemeinsam trinken? Wahrscheinlich nicht. Da müssen wir umdenken und müssen auch eher hybride Formen überlegen. Ich bin sehr ein Freund von realen Treffen. Und ich habe es sehr bedauert, dass so viele Monate nicht gesungen werden durfte im Kirchenraum. Weil das, finde ich, Choräle oder auch moderne Lobpreismusik, ich finde beides gut, doch eine ganz starke Kraft auch haben. Und das hat uns sehr gebeutelt, will ich mal sagen. Aber wir müssen da jetzt kreativ werden und sagen, der Mensch ist ein Gemeinschaftswesen, der sucht Gemeinschaft und das kann ich nicht durch ein Online-Format alleine ersetzen. Man müsste irgendwelche hybriden Lösungen finden, aber so ein Hauskreis online machen geht doch wunderbar. Also das wäre kein Problem.
1: Sie sagen auch, dass, ich nenne es jetzt trotzdem nochmal so sektenähnlichen Strukturen, auch durchaus außerhalb des religiösen Spektrums gibt. Und Sie haben zum Beispiel radikale Klimaschützer angesprochen und deren Gruppierungen. Ist das ein Trend sozusagen, dass man sich um ein Thema herum versammelt und dann auch in ungute Strukturen abdriften kann?
0: Menschen suchen Sinn und sie suchen eine Richtung für ihr Leben und auch Erklärungen. Ganz viele Menschen haben oder setzen vielleicht auch immer noch auf die Wissenschaft gesetzt, auf Technologien. Aber wir merken ja, die Probleme, die uns jetzt im Moment aktuell alle beschäftigen, Corona, Krieg, die sind ja rational nicht zu lösen. Da hilft die Vernunft ja nicht alleine weiter. Und viele leiden unter Einsamkeit. Und wenn dann jemand auftritt und irgendeine Gruppenidee hat und sagt, und das hat dann oft zu tun auch mit einem Feind. Ja, und jetzt ist eben Klima, die Klimarettung, das neue Heilsziel, das stiftet natürlich Gemeinschaft. Und eine Parallele zur Sekte ist natürlich die Endzeitvorstellung. Also es gibt ja Berechnungen, in 15 oder 20 Jahren ist unser Planet unbewohnbar. Und das motiviert Leute und sagen, hey, das Ende ist nah und wacht endlich auf. Insofern sind das dann, fühlen die sich so auch als Propheten und scheuen auch radikale Methoden nicht. Trotzdem würde ich das nicht mit einer klassischen Sekte vergleichen, weil es ja nicht die eine Führungsperson gibt und die höhere Erleuchtung hat höhere Offenbarungen. Also insofern ist es nur teilweise zustimmig und es ist ja so vielmaschig. Und was vielleicht das Wichtigste ist, es steckt ja auf jeden Fall ein wahrer Kern dahinter. Wir müssen umdenken. Ja. Wir müssen unser Verhalten ändern, unseren Konsum ändern. Das alles steht auf dem Prüfstand, weil wir natürlich den Wunsch haben, dass unsere Kinder und Kindeskinder auch noch was hier von der Erde haben. Und wenn wir da nicht unser Verhalten ändern, dann sieht es wirklich bedrohlich aus.
1: Ja. Michael Utsch, ich habe herausgehört, dass den Einsatz des gesunden Menschenverstandes, das ist ein gutes Mittel, um sich gegen sektenähnliche Strukturen zu schützen und das Training des spirituellen Muskels, in Gottes Gegenwart gehen und auch ein spirituelles Leben kultivieren, das kann auch helfen. Das nehme ich mit aus diesem Gespräch und ganz viel mehr. Und ich bedanke mich, dass Sie heute unser Gast waren.
0: Sehr gerne.
1: Und auch bei Ihnen bedanke ich mich, liebe Zuschauer, für Ihr Interesse an der heutigen Sendung und würde mich freuen, wenn Sie wieder einschalten, wenn es heißt Bibel TV, das Gespräch. Machen Sie es gut. Tschüss.

Mein Name ist Gabi Wendland. Ich bin in Hamburg geboren, in eine große Familie und meine Eltern sind beide gläubig und habe eigentlich als Kind immer gedacht, diesen Gott, der diese verrückten Geschichten geschrieben hat in seiner Bibel, den möchte ich gerne kennenlernen. Insofern bin ich gläubig groß geworden, habe dann eines Tages eine Begegnung gehabt, in dem ich auf meinem Bett saß und plötzlich einen ganz klaren Gedanken in meinem Herzen hatte. Bist du bereit, deine Pläne für meine Pläne aufzugeben? Ich wollte damals Herzchirurgie studieren und habe gesagt, Gott, bist du das, der redet? Und dann kam dieser Gedanke noch einmal ganz klar. Bist du bereit, deine Pläne für meine aufzugeben? Und jetzt habe ich irgendwie gespürt, das ist ein Reden Gottes. Und ich habe gesagt, was sind deine Pläne, Gott, für mich? Und er hat dann geantwortet, ich möchte, dass du mein Wort verkündigst. Ich möchte, dass du über mich sprichst und ich werde die Menschen heilen. Dann habe ich gedacht, wow, wenn Gott mich gebrauchen will und Menschen heilen will, dann ist das wesentlich besser, als wenn ich versuche, ein Herz zu erneuern oder irgendein Organ zu flicken. Und jetzt war ich mir bewusst, wow, Gott spricht in unser Leben rein. Das ist ein Gedanke, es ist keine Stimme, es ist ein Gedanke in meinem Herzen und ganz anders, wie ich das normalerweise erlebe. Daraufhin habe ich dann auch geheiratet. Mein Mann hatte schon lange den Eindruck, dass ich seine Frau werde. Und dann sind wir nach Afrika gegangen und haben extreme Zeichen und Wunder erlebt. Aber wirklich in einer Fülle, wie sie wahrscheinlich wenige Menschen erleben müssen. Wir haben da auch eine Biografie darüber geschrieben, über die Zeit. Und als wir 1995

genommen, zwei große Häuser, wo Frauen, 8 bis 12 Frauen aufgenommen werden können gleichzeitig. Wir haben Menschen, die zu uns kommen und kaum glauben können, dass es Menschen gibt, die sie lieb haben, die sie so mögen, wie sie wirklich sind. Und ich glaube, das ist das Geheimnis, dass wir sie auf unsere Stufe zurückholen und sagen, hey Mädchen, ja, die Vergangenheit war grausam und furchtbar, aber es gibt eine Zukunft, die ist unfassbar schön. Und diesen Schritt mit ihnen zu gehen, das ist mein größtes Vergnügen geworden, meine größte Freude. Bei allem Leid, bei Tausenden von Tränen, die wir geweint haben, Frauen rauszuholen und ihnen zu sagen, komm, komm an meine Seite und geh mit mir in eine neue Zukunft. Ein gutes Beispiel. Ich hatte gerade einen Geburtstag zu feiern, eine Riesenparty. Und ich hatte alle Mädchen eingeladen aus unseren Häusern und sie haben mir gesagt, sie können nicht kommen, weil ich abends große Feuer machen würde. Wir hatten große Feuerschalen in den Garten gestellt, wir wollten große Feuer machen. Und sie haben gesagt, jedes Mal, wenn wir irgendetwas nicht richtig gemacht haben, werden wir bestraft. Und dann wurden wir übers Feuer gehalten. Und deswegen ist für uns Feuer ein absoluter Horror. Und ich habe das voll verstanden. Und ich habe gesagt, sorry, das wusste ich nicht, ihr braucht nicht zu kommen. Als ich rausging aus unserem Sicherheitshaus, habe ich gesagt, Jesus, ich habe einen Wunsch für meinen Geburtstag, nur einen einzigen, dass alle meine Mädchen es wagen zu kommen ans Feuer und mit mir abends Marshmallows grillen werden im Feuer. Und dann passierte tatsächlich das Wunder. Plötzlich im Laufe des Abends kamen die Mädchen alle auf die Party, fingen an ganz normal sich unter das Publikum zu mischen und als die Feuerschalen entzündet wurden, was ein riesen wunderschönes Bild war, setzten sie sich neben mich und fingen an mit Marshmallows im Feuer zu grillen. Mir liefen die Tränen die ganze Zeit und sie haben immer gefragt, Gabi, geht's dir nicht gut? Und ich habe gesagt, weißt du, meine Freude kann ich einfach nicht anders ausdrücken, als dass mir die Tränen fließen. Ich glaube, Gott tut heute noch Zeichen und Wunder. Und wer das erleben möchte, der sollte sich auf Gott einlassen, denn er ist der Gott, der alles kann.

Wenn du gerade zugeschaut hast und sagst, ich kann das nicht glauben, ich weiß nicht, ob es diesen Gott gibt. Ihn gibt es. Du kannst ihn gerade jetzt erleben. Du musst dein Herz ihm öffnen und sagen, Herr Jesus, komm in mein Leben, vergib mir meine Schuld und Sünde und rette mich. Und dann wirst du erleben, dass er anfängt, dein Leben zu führen und zu leiten. Gott segne dich.

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1: Also die Geburt war der schmerzhafteste Tag meines Lebens, würde ich auch bis heute so sagen, weil es einfach körperlich und emotional so ein Schmerz war.
2: Ich habe geweint, ich habe geheult, ich habe gesagt, so aufhören, hat immer weitergemacht. Und wenn jemand nicht aufhört damit, wenn du schon sagst, hey, hör auf damit, dann, ja, dann geht das ziemlich tief.
3: Der Mio, der hat einfach meinem Leben eine neue Tiefe gegeben. Der war der krankeste Mensch, den ich in meinem Leben je kennengelernt habe und gleichzeitig auch einfach der fröhlichste und leichteste.
4: Hier ist ERF Yes. Willkommen in unserem Talkwerk. Schön, dass ihr mit dabei seid und schön, dass ihr da seid, liebe Gäste. Heute drei Damen am Tisch. Ganz außen, da sitzt Lara Link. Lara ist gelernte MTA, ist aber jetzt nochmal Studentin der Heilpädagogik und macht das als vierfache Mama im Fernstudium. Ihr Sohn Mio, der ist im Himmel Feuerwehrmann. Was es genau damit auf sich hat, das wirst du uns noch erzählen. Aber im Titel deines Buches, das du über ihn geschrieben hast, findet sich das auch wieder. Danke, dass du uns heute von Mio und seiner sehr besonderen Geschichte erzählst.
3: Hallo.
4: Daneben Carina Kruck. Carina ist heute glücklich verheiratet, hat aber in der Vergangenheit die Erfahrung einer sehr toxischen Beziehung gemacht, in der sie starke emotionale Gewalt erlebt hat. Und sie wird uns davon erzählen, warum sie es jahrelang nicht geschafft hat, da rauszukommen, sich da zu befreien und wo sie dann schließlich Auswege gesucht hat und wo sie welche gefunden hat.

0: Danke, dass du da bist.
1: Danke.
0: Und schließlich Julia Oettl. Julia arbeitet als sogenannte Doula. Das ist eine nicht-medizinische Helferin, die werdenden Müttern während der Geburt emotional und auch körperlich zur Seite steht. Du wirst mir nachher sagen, wie gut ich das beschrieben habe.
1: Ja, gerne.
0: Sie selbst hat zwei gesunde Kinder, hat aber auch zwei sogenannte stille Geburten und eine Fehlgeburt erlebt. Also wirklich als jemand, der in diesem Beruf tätig ist, auch viel selbst erlebt mit Schwangerschaft und Geburten. Vielen Dank, dass du uns da mit hineinnimmst, uns davon erzählst, Julia.
1: Ja, gerne.
0: Julia, wir gehen mal direkt rein ins Jahr 2017. Da hast du zum ersten Mal ein Kind zur Welt gebracht, aber es war eine sogenannte stille Geburt.
1: Genau.
0: Deine Tochter ist bereits im Mutterleib gestorben. Nimm uns mal mit in diesen Moment hinein, als du so zum ersten Mal gemerkt hast, irgendwas stimmt hier nicht.
1: Ja, also ich war da schon in der 39. Schwangerschaftswoche und da ist ja eigentlich alles fertig fürs Kind, ne? Da hat man den Wickeltisch aufgebaut, da ist die Babyschale schon im Auto parat, weil man eigentlich weiß, es geht jeden Moment los. Und mir ging es auch einfach so, es war meine erste Schwangerschaft und ich habe überhaupt nicht damit gerechnet, dass man jenseits der 12. Schwangerschaftswoche ein Kind verlieren könnte. Also ich habe da einfach überhaupt nicht drüber nachgedacht, ne? Die ersten Wochen ist ja immer so ein gewisses, ja, so eine zurückhaltende Freude, ne, wo man denkt, ja gut, das hat man schon öfter gehört, so frühe Fehlgeburten, das gibt's schon. Und ab der 12. Woche, da erzählt man eigentlich allen von der Schwangerschaft, freut sich und denkt eigentlich, was auch gut ist, ne, denkt dann eigentlich nicht mehr daran, dass was sein könnte. Und ja, an diesem Tag, als ich morgens aufgestanden bin, habe ich einfach nach einer Weile, der Tag lief schon so an und nach ein paar Stunden habe ich gemerkt, es ist einfach so ruhig im Bauch. Das war ungewöhnlich, weil sie hat sich immer viel bewegt, gerade auch nach dem Essen, ne? Blutzucker und Baby ist aktiv. Und dann, ich glaube, es war dann so beim Mittagessen, sagte ich so zu meinem Mann, also irgendwie, das ist heute komisch, ne? Ich merke sie irgendwie nicht, es ist so ruhig. Und das war so der erste Moment, wo so kurze, ja, Gedanken halt aufkamen, ne? Dass da irgendwas vielleicht sein könnte.
0: Was habt ihr dann gemacht daraufhin?
1: Ich habe dann meine Hebamme angerufen und habe ihr das einfach erstmal gesagt. Und die hat mich natürlich erstmal beruhigt am Telefon, ne? Ich meine, das ist ja ihr Job, dass sie da keine Panik verbreitet. Und hat mir dann gesagt, ja, ich soll so mal am Bauch aus ein bisschen ruckeln und mal zu ihr reden, ne? Und soll mich dann noch mal melden, ein paar Minuten danach, ob ich dann was gespürt habe. Und das habe ich dann natürlich gemacht und kam aber überhaupt keine Reaktion. Und meine Hebamme rief mich dann von sich aus schon zurück. Also sie hat nicht auf meinen Rückruf gewartet, sondern rief mich direkt an. Das hat sie mir im Nachgang dann erzählt, weil sie einfach auch schon ein komisches Gefühl hatte, ne? Ich war so eine gesunde Erstschwangere mit Schwangerschaft nach Lehrbuch. Ich hatte nie irgendwas. Ich war nur zu den 3 Regelultraschallen. Ich hatte keine Feindiagnostik. Also es gab für nichts irgendwie Grund zur Sorge. Und deswegen rief sie mich eben dann gleich zurück und hat gesagt, lass uns mal treffen.
0: Hat sie denn dann schon festgestellt, was los ist?
1: Ja, sie hat das dann kurze Zeit später festgestellt, genau. Wir hatten eine außerklinische Geburt im Geburtshaus geplant und deswegen haben wir uns mit ihr eben im Geburtshaus getroffen. Und dort hat sie auch ein CTG-Gerät und das hat sie eben dann als erstes gleich angeschlossen und Herztöne gesucht und halt nicht gefunden. Und ich habe in dem Moment noch gedacht, ja, das muss an dem Gerät liegen. Das funktioniert bestimmt irgendwie nicht. Also da denkt man immer noch nicht an das Schlimmste.
0: Ja. Und wie war das dann? Musstest du dann aber doch ins Krankenhaus? Das hat jetzt nicht gereicht, diese Untersuchung.
1: Ja, genau. Wir sind dann direkt drüber gefahren ins Krankenhaus. Das ist nicht weit. Ja.
0: Bisher warst du immer noch in dem Modus, das kann ja alles gar nicht sein. Gab es dann irgendwann den Moment, wo für dich dann doch diese schreckliche Wahrheit so immer tiefer gesickert ist, mein Kind lebt nicht mehr?
1: Also das war kurz bevor wir ins Krankenhaus gefahren sind. Da hat meine Hebamme, nachdem sie das CTG-Gerät, also da vergeblich Herztöne gesucht hat, danach hat sie noch mit dem Ultraschall nach dem Kind geguckt. Und das war eigentlich der Moment, wo für uns die Welt so zusammengebrochen ist, ne? Sie hat den Ultraschallkopf da drauf gehalten. Und da hat man direkt als Laie gesehen, also da bewegt sich nichts mehr, gar nichts. Ne? Da ist keine Bewegung, kein Herzschlag. Das Baby liegt da einfach. Ja.
0: Du sagst, Welt zusammengebrochen, ja. Kann ich gut nachvollziehen. Wie hat sich das für dich angefühlt?
1: Also ich war wie in einer Schockstarre, muss ich sagen. Ich konnte in dem Moment die ganzen Folgen gar nicht absehen oder die Auswirkungen irgendwie erahnen, was das jetzt alles nach sich bringt. Ich konnte auch gar nicht weinen in dem Moment, weil es wirklich einfach nur Schock war. Ne? Ich habe da drauf geguckt auf diesen Bildschirm und ich weiß noch, dass einfach meine ersten Worte waren, da bewegt sich ja nichts. Also das habe ich einfach direkt gesehen und gesagt. Und mein Mann ist eigentlich der gewesen, der dann sofort in Tränen ausgebrochen ist. Ja, weil er halt wahrscheinlich da schon weiter für ihn die Konsequenzen fühlbar waren in dem Moment. Ne?
0: Dann musstest du ja deine Tochter, obwohl du weißt, dass sie nicht mehr lebt, auf die Welt bringen.
1: Genau.
0: Und da war das auch, du hattest nie das Erlebnis einer Entbindung vorher und jetzt bringst du zum ersten Mal ein Kind auf die Welt und das lebt nicht. Mhm. Wie hast du diese Entbindung erlebt?
1: Also die Geburt war der schmerzhafteste Tag meines Lebens, würde ich auch bis heute so sagen, weil es einfach körperlich und emotional so ein Schmerz war. Also da kommt so viel zusammen an Schmerz, an verschiedenen Arten von Schmerz, was ich niemandem wünsche zu erleben und was man einfach nicht, was man schwer an Worte fassen kann. Ne?
0: Ja. Und als du dann deine Tochter im Arm hattest, sie war ja ein voll ausgebildetes Kind.
1: Ja.
0: Wie waren da deine Emotionen? Kriegt man dann trotzdem so Muttergefühle in dem Moment oder wie ging es dir da?
1: Ja, also der Moment, als sie wirklich rauskam und geboren war, war dann eigentlich sehr schön, weil dann hat man halt die ganzen Stunden von Schmerz ja erstmal geschafft. Ich konnte sie dann im ersten Moment nicht sofort angucken. Also mein Mann hat sie zuerst auf dem Arm gehabt. Ich habe mich irgendwie nicht getraut, sie anzugucken. Ich war da kurz so, irgendwie, ja, hatte ich doch irgendwo eine Angst davor. Und dann, als ich sie gesehen habe, war das aber einfach sehr schön eigentlich. Also ich war so erleichtert, dass sie ein schönes Baby auch ist. Ne? Man hat auch da irgendwie Angst davor, ein totes Kind anzugucken und denkt, oh, ist sie jetzt irgendwie entstellt oder
0: ja,
1: so.
0: Ja, ne? Du hast auch ein Album mitgebracht, ja, und ich glaube, genau. Wir können uns ruhig mal ein Foto anschauen.
1: Ja, das können wir gern machen. Wir hatten eine Sternenkind-Fotografin, die dann einen Tag nach der Geburt im Krankenhaus da war und da Bilder gemacht hat. Genau, das sind zum Beispiel Bilder von ihr. Das ist die Josefa übrigens.
0: Ja, die Josefa.
1: Genau.
0: Kannst du dich so an, wie viel Zeit hattet ihr mit ihr? Hattet ihr nur Kurzzeit? Waren das ein paar Stunden? Oder?
1: Also im Kreissaal waren wir ganz normal dann 2 Stunden so. Und danach sind wir ganz normal aufs Zimmer verlegt worden. Wir wurden auch gefragt, ob wir Josefa mit aufs Zimmer nehmen wollen. Das wollte ich aber in dem Moment nicht. Das fand ich irgendwie komisch. Also in so einem Babybett das tote Kind wie ein normales einfach mitnehmen, das fand ich irgendwie eigenartig. Deswegen haben wir gesagt, nee. Und dann haben wir die Nacht eigentlich erstmal die einzige Nacht in dieser Zeit gut geschlafen, weil natürlich so viel Anspannung und alles erstmal abgefallen ist. Und am nächsten Morgen, an dem Vormittag nach der Geburt, da hatten wir noch mal sehr viel Zeit zusammen, weil dann eben die Sternkind-Fotografin da war.
0: Gibt es irgendwas, woran du dich gern erinnerst in dieser Zeit mit Josefa?
1: Ja, ich erinnere mich einfach gern daran, wie sie ausgesehen hat und dass sie eben ein perfektes Baby war und dass man keine Angst davor haben muss, ein totes Baby anzugucken. Das ist, glaube ich, so. Also ich will auch diese Erinnerung nicht vergessen, weil ich habe ja nur die eine. Ne? Ich habe auch nur diese Bilder. Ich konnte nie danach wieder Bilder machen. Und das ist, glaube ich, für alle Sternenkind-Eltern auch so was Wertvolles, wenn sie Fotos von ihrem Kind haben, damit die Erinnerung auch nicht verblasst. Ne?
0: Aber gerade weil sie ja eigentlich so normal und gesund aussah, stelle ich mir das erst recht schrecklich vor, weil man sich fragt, wie kann denn das sein? Mhm. Ja, man sieht ihr ja nichts an. Hat man überhaupt rausgefunden, warum sie in der Schwangerschaft gestorben ist?
1: Ja, also sie wurde hinterher untersucht und rein körperlich, organisch war alles gesund. Es war nur ein Nabelschnurproblem. Also die Nabelschnur war über die komplette Länge in sich verdreht und deswegen die Versorgung abgeklemmt. Das ist was super selten vorkommt und was man auch in keinem Ultraschall sehen kann. Also vorher bei den Ultraschalluntersuchungen war der Durchfluss immer da. Und der Moment, als er halt nicht mehr da war, den konnte keiner feststellen. Ne?
0: Ja.
1: Also man kann ja eine Frau auch nicht 24/7 immer an Ultraschall oder irgendwas anschließen. Ja.
0: Kennst du so Gedanken wie hätte, wenn und wäre? Weil das klingt so dermaßen unnötig. Ne?
1: Ja. Also Ich muss wirklich sagen, Gott sei Dank habe ich mir selten diese Hätte-wäre-Gedanken oder Fragen gestellt. Ganz kurze Zeit schon habe ich gedacht, ja, hätte man sie einfach einen Tag vorher mit dem Kaiserschnitt geholt, wäre sie da. Ne? Dann wäre sie gesund da gewesen. Aber es macht ja keiner. Also keiner beendet ja eine gesunde Schwangerschaft einfach nur so. Ne? Weil man halt denken, wir holen jetzt mal das Kind einfach raus. Das macht man ja nicht. Ne?
0: Ja. Trotzdem ist ja da eine Menge Schmerz. Was hast du denn mit dem dann gemacht, mit all diesen Gefühlen, mit denen du ja dann mit deinem Mann allein warst? Da war nicht kein Kind, auf das man sich konzentrieren konnte.
1: Ja, also das waren sehr viele Gefühle in uns, ja, und sehr großer Schmerz einfach wirklich. In die ersten Tage und Wochen waren, glaube ich, das Schlimmste. Und ja, ich habe das schon sehr viel auch Gott hingeschmissen, ne? Und ihm gesagt, dass ich das scheiße finde, was er hier zugelassen hat. Ne? Mhm. Weil das einfach völlig unverständlich ist. Wir hatten uns dieses Kind auch lange gewünscht und lange ersehnt und lange erbeten. Und gerade dann scheint das ja noch so ungerechter. Und man denkt, das ist jetzt schon ziemlich fies, ne? Mhm. Was zu schenken und ganz am Schluss wieder wegzunehmen.
0: Für viele hört sich das vielleicht ein bisschen ungewohnt an. Gott hingeschmissen, Gott gesagt, dass ich das, zitiere dich, scheiße finde. Man kennt das, dass man gläubig ist und betet. Oder man kennt, dass man mit Gott nichts anfangen kann. Oder sagt, also wenn, dann ist der ganz grausam. Aber dieses, dass du auf so einer Beziehungsebene unterwegs bist, aber Gott dann auch sagt, dass du das gerade überhaupt nicht toll findest, was hier läuft, das kennen viele, glaube ich, nicht.
1: Das durfte ich ganz neu lernen in dieser Zeit, ne? dass Gott jemand ist, der das auch aushält.
0: Ja.
1: Also davon bin ich sehr überzeugt. Und das habe ich in der Zeit auch so neu gelernt, ne? Dass wir wirklich alles ihm halt sagen dürfen. Ne? Auch die Sachen, die wir nicht begreifen oder die wir völlig blöd finden. Ne?
0: Hat sich da, also ich nehme an, wenn das für dich eine Rolle gespielt hat, dass Glaube für dich vorher auch schon ein Faktor war, aber hat sich dadurch Glaube verändert bei dir?
1: Ja, total. Hat sich sehr verändert, muss ich wirklich sagen. Also ich bin in einem frommen Elternhaus aufgewachsen und bin da schon immer so mit Gott und so groß geworden. Ja, so. Aber so dieses wirklich ganz Persönliche, eben gerade auch das, ich darf dem Sachen sagen, die ich richtig blöd finde, das hat sich in dem Moment erst noch mal ganz anders herausgestellt. Und auch, dass ich Gott nicht begreifen kann, das ist für mich so ein Punkt, der ist mir da ganz neu groß geworden. Da helfen auch keine schönen Sprüche mit, ja, aber Gott segnet euer Leben und irgendwie wird das schon alles gut und es wird alles zu eurem Besten sein. Das hilft in so einem Moment von tiefem Schmerz sehr wenig.
0: So, und dann ging eure Geschichte wie folgt weiter. In den nächsten Jahren hast du eine Tochter zur Welt gebracht, gesund, hast eine Fehlgeburt erlitten, hab nochmal einen Sohn bekommen. Und dann, letztes Jahr, wolltest du eigentlich bei uns in der Sendung schon zu Gast sein.
1: Genau.
0: Da hatten wir dich eigentlich schon eingeladen. Und dann musstest du absagen. Was ist da passiert?
1: Ja, da ist wieder sowas passiert, was ich nicht begreife, was ich auch bis heute einfach nicht erklären kann, aber was Gott irgendwie so zugelassen hat. Ich war dann nach unserem Sohn, der war ein reichliches Jahr alt und bin dann sehr überraschend nochmal schwanger geworden, was uns sehr gefreut hat natürlich. Und ich war mit Zwillingen schwanger. Und dann habe ich natürlich auch gedacht, wenn ich hierher komme, einen Termin bei euch habe, von Josefa erzählen kann und bin wieder schwanger mit Zwillingen, ja, was ist das für ein Segen? Also man,
0: toller Zeitpunkt.
1: Ja, toller Zeitpunkt wäre das, ja. Aber die sind in der 21. Schwangerschaftswoche gestorben. Also wir haben für eine Zwillingsschwangerschaft auch schon über die Hälfte quasi geschafft. Ne? Und ja, dann sind die plötzlich verstorben und auch die musste ich dann still zur Welt bringen. Das war letztes Jahr im März.
0: Das heißt, da ist das Trauma von 2017 plötzlich wieder da und wiederholt sich.
1: Ja.
0: Und wenn du mir jetzt eben erzählt hast, so von deiner Gottesbeziehung und dass du Gott auch sagen konntest, wie es dir geht und dass sich das verändert hat, war da nicht der Zeitpunkt, wo du dachtest, also sorry Gott, jetzt ist mir zu viel. Jetzt weiß ich nicht, ob das noch was bringt mit uns beiden.
1: Ja, diese Gedanken könnte man echt haben. Und ich glaube, an manchen Punkten hatte ich die auch mal kurz. Ne? Dass ich denke, das ist jetzt irgendwie ein bisschen zu viel hier. Ne? Wir haben schon eine krasse Geschichte gehabt. Das hätte euch jetzt gereicht damit. Aber ich muss sagen, diese zweite stille Geburt konnte ich ganz anders erleben als die erste und auch weniger schlimm. Also ich war irgendwie schon so vorbereitet. Es klingt echt komisch, ne? Ich sage manchmal zu meinem Mann, ich fühle mich schon ein bisschen wie so eine

0: Fachperson für Trauer und stille Geburten, mhm. Kinderverlust. Also da habe ich irgendwie so viel Erfahrung im Gepäck, dass ich damit in gewisser Weise ganz gut umgehen kann. Und ja, wir sind in diese Geburt halt anders vorbereitet reingegangen und auch in diese Trauerphase danach, weil wir genau schon wussten, wie das abläuft, was wir auch brauchen, wo wir auf uns achten müssen. Und Gott konnte ich nicht einfach an den Nagel hängen, weil ohne ihn wäre es einfach noch beschissener. Also das ist das, was ich einfach so sage. Ne? Ja. Ohne eine Hoffnung auf ein Leben nach dem Tod oder ohne eine Hoffnung auf Ewigkeit könnte ich das wirklich nicht. Also da könnte ich das wirklich nicht. Da würde ich sagen, nee, also Kinder beerdigen, das ist schon echt Mist. Und ja.
1: Jetzt arbeitest du als Doula. Vielleicht kannst du mal kurz erklären, was der Unterschied jetzt zum Beispiel zu einer Hebamme?
0: Ja, ganz wichtig. Ja.
1: Was ist der Unterschied?
0: Ja, also Doula, das Wort kommt einfach aus dem Altgriechischen und heißt nichts anderes als Dienerin. Mhm. Und eine Doula versteht sich sozusagen als eine Dienerin der Frau durch Schwangerschaft, Geburt und Wochenbett. Also sie ist eine nicht-medizinische Begleiterin und sozusagen für das emotionale Wohl der Frau zuständig.
1: Genau. Jetzt stelle ich mir vor, nachdem du dann letztes Jahr noch mal so eine Totgeburt erlebt hast, fällt dir das nicht enorm schwer, andere Frauen jetzt in der Schwangerschaft zu begleiten?
0: Ja, und habe ich mich auch kurz gefragt, ob ich das weiterhin kann. Ich muss dazu sagen, ich bin ja selber darauf gekommen, eine Doula-Ausbildung zu machen und in dem Bereich zu arbeiten, bin ich ja nur durch meine eigene Geschichte. Ja? Also durch meine Verlustgeschichte bin ich ja erst darauf gekommen, welchen großen Wert eben eine emotionale Begleitung auch hat. Ne? Weil gerade auch dieses Thema Folgeschwangerschaft nach Verlust ist auch einfach ein großes Ding, wo Frauen ja mit Ängsten zu tun haben und so weiter. Und ich wurde sehr zurückgeworfen durch die stille Geburt letztes Jahr. Aber umso mehr möchte ich es eigentlich weitermachen. Hm.
1: Ich recherchiere ja vorher ein bisschen und ich war auf deiner Homepage und da habe ich einen Satz gefunden, den fand ich echt krass. Du sagst, ich glaube fest daran, dass jede Schwangerschaft und Geburt das Potenzial hat, uns zu einem besseren Menschen zu machen.
0: Ja.
1: So, und wenn ich überlege, was für Schwangerschaften du hattest und auch stille Geburten, wie kommst du da drauf? Und erklär mir das mal, wie dich wirklich jede deiner Schwangerschaften und jede Geburt zu einem besseren Menschen macht.
0: Mhm. Ich glaube, weil auch wenn ich eine Schwangerschaft verliere und sie eben nicht positiv mit gesunden, lebenden Baby endet, dann hat sie das Potenzial tatsächlich dazu, Themen in mein Leben zu bringen, ja? Mich sensibel zu machen, zum Beispiel für Themen wie Trauer, Verlust. Und das meine ich im Grunde damit. Ja? Diese Themen sind in mein Leben erst reingekommen, dadurch, dass ich Verluste erlebt habe. Und es fällt mir jetzt viel leichter, Menschen zu sehen, die auch schon Trauer erlebt haben, ja, oder die ein Kind hergeben mussten, aus ganz anderen Beweggründen vielleicht oder aus anderen Umständen. Aber ich habe dadurch so viel gelernt trotzdem durch meine Geschichte, ja, wie es ist, ja, eben mit Tod umzugehen und sich auch diesen schwierigen Themen nicht zu verschließen. Und das kann unser Leben einfach auch reicher machen, bin ich davon überzeugt.
1: Vielen Dank für deine Offenheit. Und schön, dass du da warst jetzt, wenn auch mit nicht so schöner Verspätung. Danke.
0: Ja, danke.
1: Carina, so, wir wechseln das Thema, aber es ist nicht weniger dramatisch. Ich habe mich mal so ein bisschen statistisch schlau gemacht und es gibt eine aktuelle Studie, nach der 18% der befragten Frauen schon einmal körperliche Gewalt durch ihren Partner oder Ex-Partner erlebt haben und fast die Hälfte psychische Gewalt. Ganz schön krasse Zahl. Und du gehörst zu den Frauen, die das sehr intensiv erlebt haben, in einer sehr, heute sagt man, toxische Beziehung. Und das ist jetzt so ungefähr 6 Jahre, glaube ich, her, dass du dich von diesem Mann getrennt hast.
2: Genau.
1: Wie würdest du diese Beziehung rückblickend beschreiben? Was war daran toxisch?
2: Alles. Weil selbst das Gute toxisch war, weil es nie echt war. Und das ist auch der Grund, warum ich da überhaupt drin war, weil selbst diese Anfangsphase, wie er mich kennengelernt hat, war falsch und war toxisch, weil sie nicht ehrlich war. Und ja, das Toxische, was wir im heutigen Sprachgebrauch so haben, naja, in Form von emotionaler Gewalt, das habe ich eigentlich täglich erlebt. Also ja, ich würde sagen, dass es jeden Abend war, jede Nacht, manchmal auch jeden Morgen, dass er auf mich losgegangen ist, mich angeschrien hat, mich beleidigt hat. Aber meistens hat er eigentlich mit meinem Wert gespielt, dass er meinen Wert immer sehr niedrig gehalten hat, obwohl er ihn zu Beginn sehr hoch gehalten hat. Und so war das sehr ambivalent.
1: Okay, ich glaube, das müssen wir mal ein bisschen besser verstehen. Jetzt mal, um vorne anzufangen, du musst dich ja mal verliebt haben, oder? Wie hat denn die Beziehung angefangen? Was hat dich denn an ihm fasziniert?
2: Also verliebt habe ich mich eigentlich gar nicht so richtig am Anfang. Ich wollte gar nicht in diese Beziehung. Also er hat sehr lange mich umworben und ist ständig an meinen Arbeitsplatz hingekommen und war irgendwie auch in meinem Freundeskreis so ein bisschen verwoben. Und ja, ist mir eigentlich ständig nachgegangen und er konnte sehr gut reden. Also er war sehr wortgewandt und hat mich dann kennengelernt, ist auf mich eingegangen und hat dann irgendwann herausgefunden, was mir so wichtig ist, dass ich gerne mit Frauen zusammen bin, vielleicht in Zukunft mit Frauen arbeiten möchte. Und das hat er gesehen und darin hat er ein Potenzial gesehen und das hat er mir sehr schmackhaft gemacht, so dass ich das irgendwann machen kann und wir das zusammen machen können. Und darauf bin ich reingefallen.
1: Was waren denn dann so die ersten Verhaltensweisen, wo du gemerkt hast, irgendwie jetzt stehe ich so ein bisschen emotional unter Druck?
2: Also es gab einfach so am Anfang so eine Situation, also er hat mir einen Brief geschrieben. Er hat mir einen Brief geschrieben, ich soll quasi, bevor wir zusammenkommen, diese Punkte ja, machen. Ich soll nichts mit irgendjemand anderem anfangen, niemand anderes treffen und so weiter. Und ich dachte schon so, ich habe mich doch gar nicht für dich entschieden. Warum soll ich denn jetzt hier diesen Brief wie unterschreiben? Und das kam mir schon komisch vor, so, weil das so im Voraus schon irgendwelche Deals eingehen. Weird. Und ich habe mich nicht dran gehalten. Ich hatte was mit jemand anderem, weil ich wollte auch nicht mit ihm zusammen sein.
1: Vor dieser Beziehung.
2: Aber er war ja schon an mir dran. Und damit hat es angefangen und das habe ich ihm dann zu Beginn der Beziehung auch gesagt, so hey, ich weiß, du hast mir diesen Brief gegeben, offensichtlich ist dir das wichtig, also musst du dir sagen, ich hatte da schon was mit jemandem. Und das war der Startschuss für meinen Untergang.
1: Inwiefern?
2: Naja, er hat einfach jeden Abend, weiß nicht, er hat mir die Decke vom Bett gerissen, er hat mich angeschrien, also nicht nur so, hey Carina, was soll das, du Blöde, was auch immer, sondern richtig, also von oben bis unten beleidigt. Und ich habe geweint, ich habe geheult, ich habe gesagt, so aufhören, er hat immer weitergemacht. Und wenn jemand nicht aufhört damit, wenn du schon sagst, hey, hör auf damit, dann, ja, dann geht das ziemlich tief. Und das Problem war, wir haben zu dem Zeitpunkt auch viel gekifft und dann fühlt sich alles noch mal viel intensiver an. So einfach so, weil alles viel intensiver wahrgenommen wird. Und ich bin ohnehin schon ein sehr feinfühliger Mensch immer gewesen. Und damit hat es angefangen, immer diese Schreie, immer unruhig zu schlafen, nicht zu wissen, hey, steht er jetzt wieder auf und geht auf mich los. Ja, das war so der Anfang.
1: Aber warum sind dann nicht deine Alarmglocken? Warum haben die nicht geschrillt? Warum hast du da nicht mal Grenzen gesetzt oder vielleicht sogar diese Beziehung beendet?
2: Weil am nächsten Tag war wieder alles gut. Und es war nicht nur gut, sondern es war viel besser. Es war alles so, so wunderschön auf einmal. Und er hat sich dann tausendmal entschuldigt und er hat es nicht so gemeint. Und im Nachhinein kann ich das sagen, ich wusste, also in dem Moment habe ich es nicht gemerkt, aber er hat mich sehr gut gespiegelt. Er hat mein Gespräch, meine Redensarten ja, gespiegelt. Und dadurch hat er sehr viel Resonanz in mir bekommen. Und dann bin ich halt voll drauf reingefallen.
1: Das hört sich richtig nach Manipulation an.
2: Komplett, ja.
1: Ist dein Eindruck, dass er das sehr berechnend gemacht hat?
2: Auf jeden Fall. Also er hat mir auch mal gesagt, und da hätte ich eigentlich sagen können, tschüss, dass er mein Buch über Psychopathen gelesen hat und er glaubt, er ist einer.
1: Oh. Ja. Das ist natürlich ein krasser Satz, aber der ist nicht so richtig tiefer gesagt bei dir.
2: Nee, ich dachte mir so, ja, nee, das kann ja nicht sein. Also was man so über Psychopathen weiß. Und dann hatte ich ja auch die andere Seite, diese gute Seite. Und die auch nach außen hin wirkt, zu anderen Menschen, war ja nicht so, wie ich ihn kennengelernt habe.
1: Wie weit ging das dann am Ende? Was waren so die Höhepunkte von psychischer Gewalt, die du erlebt hast? Oder ging es vielleicht sogar über die psychische hinaus?
2: Also bei mir ist es sehr schnell auf den Körper gegangen. Ich habe dann schnell Bauchschmerzen bekommen und habe dann angefangen, weniger zu essen, konnte dann irgendwann immer weniger essen, habe dann ja ein halbes Jahr eine Odyssee bei Ärzten gehabt, was los ist. Und dann hatte ich auch eine Diagnose, dann hatte ich ein Zwölffingerdarmgeschwür und eine chronische Gastritis, also eine Magenschleimhautentzündung. Und dann ging das weiter. Ich habe dann, also dadurch, dass ich weniger essen konnte, durch diesen ganzen Stress, lief ihm das ganz gut rein. Er meinte so, ja, dann nimmst du ja noch mehr ab. Also ich habe innerhalb von einem halben Jahr 15 Kilo abgenommen, war dann irgendwann bei 48 Kilo und konnte nicht mehr viel essen. Da ist nicht mehr viel reingegangen. Und dann habe ich meine Periode verloren und habe lauter, also ich habe dann auch Lebensmittelunverträglichkeiten bekommen. Also all diese Dinge, so dieses normale Leben war eigentlich so nicht mehr möglich.
1: Ja. Und jetzt könnte man ja meinen, dass in einem Mann löst das so ein Beschützerinstinkt aus. Wie hat er denn darauf reagiert?
2: Also wir waren mal zusammen beim Arzt, also wo ich auch die Diagnose bekommen habe. Er ist komplett ausgerastet, was eigentlich mit mir los ist, warum ich hier überhaupt bin. So, und also ich war in Narkose bei dieser Untersuchung und danach, also ja, er hat mich eigentlich nur dafür fertig gemacht, warum ich eigentlich immer krank bin und was bei mir los ist.
1: Was hat das denn mit dir letztlich alles psychisch gemacht? Was hatte das auf dich selbst für Auswirkungen?
2: Also ich habe ganz schlimme Angststörungen bekommen, Panikattacken. Und dadurch, dass Drogen auch immer im Spiel waren, wurde der Konsum auch immer mehr, weil ich das irgendwie aushalten musste. Und das wurde dann zu so einer Abwärtsspirale. Also relativ schnell, so nach 1,5 Jahren war ich ganz unten.
1: Aber normalerweise hat man doch ein Umfeld, Freunde, Familie, die einem mal den Spiegel vorhalten und sagen, du musst da raus, so geht es nicht weiter. Hattest du da niemanden?
2: Doch, also meine Eltern, Freunde haben mich auch gesehen. Ich habe ja auch während der Zeit studiert. Also ich war auch am öffentlichen Leben noch so beteiligt zu Beginn. Und das Gewicht hat man mir angesehen und mehr hat man jetzt nicht so nach außen hin so wahrgenommen. Aber ich war schon immer gut, die Dinge so ein bisschen zu überspielen. Ja, ist nicht so schlimm. Und ja, ich würde schon sagen, dass meine Eltern mich darauf aufmerksam gemacht haben. Aber ich habe ihn halt sehr gedeckt. Und ich habe dann eher so ein bisschen fast schon aggressiv darauf reagiert, so hey, nee, misch dich da nicht ein. So, ich war auch in so einer relativ rebellischen Phase noch so in meinem Leben, dass ich mir halt auch nichts von außen sagen lassen wollte.
1: Und du hast dich dann, das finde ich besonders krass, du hast dich mal von ihm getrennt und bist dann aber wieder zurück, richtig?
2: Ja.
1: Warum denn das?
2: Naja, er hat seine Mutter zu mir geschickt. und ich habe mich sehr gut mit ihr verstanden. Die tolle Frau, keine Frage. Und halt auch geblendet von ihrem Sohn, kann ich leider nicht anders formulieren. Und sie meinte dann so, ja, er hat sich geändert und er führt jetzt ein besseres Leben. Und dann habe ich mich mit ihm getroffen, dachte mir so, okay, ich schaue es mir mal an. Und dann war er auch zu dem Zeitpunkt selber weg von den Drogen anscheinend. Und er war so gut in der Überzeugung. Also wirklich, also es war einfach sehr gut, wie er es rübergebracht hat.
1: Wann und wie würdest du sagen, war so dein Tiefpunkt erreicht?
2: Kurz vor der Trennung, also vor der ersten Trennung. Da waren wir unterwegs und wir waren 2 Nächte schon wach, wir waren Party machen und dann bin ich in eine drogeninduzierte Psychose gerutscht, weil ich von dieser Angst, die ich eh schon die ganze Zeit hatte, hat sich auf einmal, ja, ist da voll eingeschlagen, weil ich dann nämlich wusste oder dachte, dass er jetzt weiß, mit wem ich da am Anfang was hatte. Und das war die ganze Zeit in meinem Kopf. Und dann bin ich da voll drin gewesen und ich dachte so, okay, jetzt weiß er es, jetzt bringt er mich um. Jetzt geht er auf mich los. Keine Ahnung, was jetzt passiert, wenn wir nach Hause gehen. Und das war mein Film. Und das war Horror. Das, ja, das hat auch eine Weile angehalten.
1: Aber jetzt tatsächlich körperliche Gewalt, irgendwelche Übergriffe, das hast du nicht erlebt?
2: Also er hat mich nie in der Form geschlagen, aber es war körperliche Gewalt, dass er mir Essen verboten hat, mein Essen kontrolliert hat, Essen weggegessen hat, was ich mir gekauft habe, sodass ich irgendwie mal im Kämmerchen saß und mir Datteln gegessen habe, ohne dass es merken kann. Und dann halt sexuell ging das schon in so eine Richtung, wo ich vieles gar nicht wollte, aber dann halt gemacht habe, weil ich dachte, ja, okay, ich bin halt seine Freundin. So. Ja.
1: Irgendwann bist du dann endgültig aus dieser Beziehung raus. Gab es da so einen Impuls, so einen Schlüsselmoment, wo du sagst, das hat mir jetzt geholfen, da wirklich mal rauszugehen?
2: Ich hatte Zeit. Also das war während der Corona-Zeit. Da bin ich in eine andere Wohnung, die wir auch hatten, Und dann hatte ich Zeit von ihm.

0: Abstand zu haben. Und dann bin ich in meine Recherche, weil dann hat irgendwas, ich weiß nicht, irgendwie habe ich angefangen zu recherchieren, was da eigentlich los ist. Und das ist ja jetzt schon 10 Jahre her. Und damals war noch nicht so viel mit Narzissmus und Psychopathen im Internet. Aber es gab schon im englischsprachigen Raum viele Videos. Und dann habe ich 2 Wochen lang mir das alles reingezogen. Und dann wusste ich, mit was ich es zu tun habe und wie ich rauskomme. Ja. Weil das war jetzt, ich wusste ja, ich komme nicht einfach so raus wie das letzte Mal, sondern ich muss mich vorbereiten und ich muss vor allem standhaft bleiben. Und was, wie muss ich mich verhalten, dass er mich nicht wieder kriegt?
1: Ja. Und dann hast du dich Hals über Kopf in ein Thema, was dich auch vorher schon beschäftigt hat, nämlich in esoterische Dinge gestürzt, bist in einen Ashram gezogen, hast dich mit Schamanismus beschäftigt, ganz viele Dinge ausprobiert. Die Frage, die sich mir stellt, ist, was hast du in dem allen denn dann gesucht?
0: Halt. Ich habe auch Gott gesucht, auf jeden Fall. Hm. Aber Heilung, Heilung vor allem.
1: Und wie, ja. Wie sollte diese Heilung aussehen?
0: Dass ich endlich Ruhe habe. Hm. Ruhe körperlich, aber vor allem in meinem Geist, dass da einfach mal, dass ich das da nicht mehr dran denken muss, dass mich das nicht mehr so verfolgt, weil ich viele Albträume auch hatte und irgendwie mein Leben einfach sehr angstgeprägt war.
1: Und hat das funktioniert?
0: Ja. Ja. Also ich bin in so eine Richtung, also die erste Phase, so das erste halbe Jahr war wirklich schlimm. Aber irgendwann bin ich in so eine Selbstermächtigung gekommen. Mhm. Und dann hat das so, ja, hat das schon gut funktioniert. Also sonst hätte ich es auch nicht gemacht.
1: Aber heute bist du da in dieser Szene nicht mehr unterwegs. Warum, wenn es doch so gut funktioniert hat?
0: Naja, weil es auch seine Schattenseiten hat. Weil ich dann viel mit dem Schamanismus gearbeitet habe und all diese Techniken. Und ich wurde dann auf eine andere Art und Weise verfolgt. Also ich bin von dieser Verfolgung von meinem Ex geflohen und kam dann aber in so eine nächste Verfolgung, weil ich habe dann einfach Türen geöffnet für eine geistliche Welt. Und ich habe die auch eingeladen. Also ich habe viel mit Spirits, mit Geistern gearbeitet. Aber die wollten auch was von mir. Und die sind nachts gekommen, die sind tagsüber gekommen. Und in Form von wieder Albträumen. Oder auch, dass es mir dann auf einmal massiv schlecht ging, wo ich schon dachte, hey, es geht mir eigentlich schon besser. Ja.
1: Und dann hast du irgendwann angefangen, dich auch mit Jesus zu beschäftigen. Eigentlich ja was du so aus deiner christlichen Erziehung schon kanntest. Wie kam das denn jetzt? Weil eigentlich war das doch ein abgehaktes Kapitel.
0: Ja, aber Jesus war immer dabei. Also für mich war Jesus nie so, okay, den schneide ich jetzt komplett aus dieser Rechnung raus, sondern ich habe ihn da mitgenommen. Also wenn ich mit meinen Spirit Guides gearbeitet habe, war Jesus auch immer mit dabei. Aber es war halt nicht der Jesus, der am Kreuz für mich gestorben ist, sondern halt ein Jesus, so, der für Liebe steht, für Licht, für Heilung. Und das war alles gut. Aber dadurch, dass diese ganze, ja, vor allem der Schamanismus sehr schlimm dann für mich geendet hat mit Nächten, wo ich auch so ein Herzstechen hatte und ich dachte so, okay, mich greift irgendwas an, weil es fühlt sich an, als würde jemand ein Messer in mein Herz stechen. Und es war nicht nur so eine Nacht, sondern einen Monat lang. Und dann habe ich irgendwann gesagt, so, okay, irgendwas stimmt hier nicht. Und dann habe ich noch eine schamanische Heilbehandlung gemacht. Und mein Heiler hat mir damals gesagt, so, hey, da ist ein Konflikt, mit ein religiöser Konflikt. Du hast da was in einem früheren Leben getan. Gegen eine Kirche. Und ich so, okay, wenn ich was gegen eine Kirche getan habe, dann muss ich ja direkt zu Jesus gehen. Und dann habe ich das gemacht und habe um Vergebung gebeten. Und dann hatte ich den Eindruck, okay, irgendwie habe ich jetzt einen anderen Jesus. Also nicht dieser Spirit Guide Jesus, sondern da ist jetzt gerade Jesus Christus, der für mich ans Kreuz gegangen ist. Weil das hatte ich ja irgendwo noch, dieses Wissen von früher. Mhm. Und das hat sich anders angefühlt.
1: Und hat das was verändert?
0: Alles. Alles, weil ich dann aufgehört habe mit dem Schamanismus, dann mit dem Yoga, mit dem Hare Krishna. Ich habe ganz vieles gemacht und ich habe nach und nach damit aufgehört. Und dann war ich so, wow, da ist ein Frieden zu finden in Gott, in Jesus. Und Jesus ist Gott. Also das erstmal zu verstehen. So.
1: Ja. Was würdest du denn sagen, bei all diesem, was du in Beziehungen nicht gefunden hast, was du dann auch in anderen esoterischen Praktiken nicht gefunden hast, was hast du denn da jetzt wirklich, wirklich gefunden bei Jesus, was so anders war?
0: Heilung, das, was ich gesucht habe. Und diesen Frieden, ohne dass ich irgendwas hinzufügen muss. Ich muss nichts dafür tun, ich muss nicht irgendeine Praxis machen, ich muss mich nicht in den Zustand begeben, sondern der ist einfach permanent da. Also ich muss nicht mal in der Bibel lesen, sondern ich habe den Frieden schon.
1: Nach all dem, was du so durch hast, diese toxische Beziehung und Drogen, verschiedene religiöse Dinge, die du ausgetestet hast, wie würdest du denn deine aktuelle Lebensphase beschreiben, in der du jetzt bist?
0: Da findet sich gerade vieles neu, aber es ist nicht auf einem Drang von, ich muss jetzt irgendwer sein und irgendwer werden und mich irgendwie finden. Also diese Findungsphase ist komplett abgeschlossen. Ich habe so meinen Frieden in Christus und bin verheiratet und habe da so die Ruhe darin, dass da jetzt gar nicht, ich muss nicht irgendwie ständig an mir rumwerkeln und irgendwelche nächste Ausbildung, Weiterbildung, was auch immer machen, weil das ist halt immer so ein Strudel gewesen von, ich muss irgendwas machen, damit das und das repariert wird. Und dafür brauche ich jetzt dieses Coaching oder das. Und das muss ich nicht mehr machen.
1: Ich wünsche dir sehr, dass dieser Friede bleibt. Alles Gute und danke für deine Offenheit.
0: Danke.
1: Lara, dein Buch liegt hier. Mama, glaubst du, die brauchen im Himmel noch einen Feuerwehrmann? Es geht um deinen Sohn Mio. Und Mios 9. Geburtstag war auch gleichzeitig der Tag seiner Beerdigung. Mhm. Ja. Du beschreibst das in dem Buch sehr eindrücklich, wie schon am Anfang dieses perfekte Familienglück während der Schwangerschaft so erste Risse bekommen hat, als ein Anruf von deiner Frauenärztin kam. Kannst du uns in die Situation mal mit hineinnehmen?
2: Genau, also Mio ist unser drittes Kind. Mhm. Ich kannte das auch nicht, dass mit einer Schwangerschaft oder mit einem Kind irgendwas nicht in Ordnung sein könnte. Bei uns in der Familie, im Freundeskreis, in der Gemeinde, da waren einfach unsagbar viele Kinder und die waren einfach alle gesund. Und so sind wir auch in diese Schwangerschaft gestartet. Und so um die 20. Schwangerschaftswoche rum habe ich einen Anruf von meiner Ärztin bekommen. Die hat mir gesagt, dass irgendein Blutwert exorbitant hoch ist, dass da irgendetwas nicht stimmt. Und sie hatte mir direkt einen Termin in der nächsten großen Frauenklinik gemacht und hat gesagt, da müsste ich bitte jetzt sofort hinfahren, weil mit diesen Werten sei das Kind nicht überlebensfähig.
1: Also so von null auf Drama?
2: Von null auf Drama. Ich saß mit meinen zwei kleinen Mädels, die waren da 1,5 und 3, also wirklich auch noch sehr klein, im Garten. Mhm. Und genau, dann kam dieser Anruf und ich habe wirklich die zwei Mädels noch zu einer Freundin gebracht. Habe meinen Mann noch angerufen aus dem Auto raus, habe gesagt, ich bin da jetzt gerade unterwegs, irgendwas stimmt da nicht und bin tatsächlich in diese nächste große Frauenklinik gefahren.
1: So, dann ist man plötzlich mit dieser Information konfrontiert. Wie hast du diese Fahrt in die Klinik erlebt? Was ging da in dir ab?
2: Also erstmal habe ich gar nicht so richtig verstanden, was hier gerade passiert. Eigentlich bin ich davon ausgegangen, ja, wahrscheinlich macht die einen Ultraschall und alles wird gut sein. Also ich hatte einfach nicht den Horizont, dass wirklich irgendwas nicht stimmen könnte. Und als ich dann kurz vor der Klinik war, hatte ich so eine Stimme in mir. Die war wirklich für mich hörbar. Die hat mich gefragt, Lara, bist du eigentlich bereit für ein krankes Kind? Und ich bin total erschrocken. Ich habe wirklich im Auto geguckt, ob nicht doch noch irgendjemand dabei ist, aber es war niemand mit dabei. Und habe erstmal gar nicht darauf reagiert, bin weitergefahren durch diesen Großstadtverkehr. Und dann kam die Frage wieder, bist du bereit für ein krankes Kind? Und da habe ich echt eine Weile drüber nachgedacht. Also solange wir eben diese Fahrt war, ja, bin ich bereit? Also ich habe mir nie Gedanken drüber gemacht. Ich weiß gar nicht, was das bedeutet. Was für Konsequenzen hätte das, wenn unser drittes Kind ein krankes Kind wäre? Und bin dann ins Parkhaus gefahren, habe einen Parkplatz gesucht und habe mich da erstmal zurückgelehnt und habe gedacht, ach, ich weiß es nicht so richtig. Und bin dann ins Gebet gegangen und habe zu Gott gesagt, ja Gott, fragst du mich das jetzt gerade? Steht die Frage hier im Raum, ob ich bereit für ein krankes Kind bin? Und was bedeutet das? Und was wäre die Alternative? Und dann kam aber die Antwort relativ klar. Ja, natürlich. Also ich habe dieses Kind doch schon so lange unter meinem Herzen und in meinem Herzen. Und ich, ja, natürlich. Also ich nehme das Kind so, wie es ist. Und bin dann wirklich relativ gestärkt in diese Klinik gelaufen. Das war mir klar. Also ganz egal, was hier jetzt gerade passiert. Ja, dieses Kind darf kommen, so wie es ist.
1: Was ist denn dann bei der Untersuchung rausgekommen?
2: Spannenderweise gar nichts. Also es war zuerst, habe ich mit der Ärztin gesprochen und die hat mir dann auch gesagt, diese Werte, die stimmen alle gar nicht und wahrscheinlich ist da keine Lebensfähigkeit vorhanden. Und die hat mich dann auch aufgeklärt über einen Abbruch, einen Spätabbruch. Und ich habe dann gleich gesagt, ich möchte es gar nicht, wir werden dieses Kind bekommen. Und dann hat sie mir aufgezählt, ja, wahrscheinlich wird dieses Kind nicht lebensfähig sein und wenn, dann wird es nicht essen lernen können, nicht sprechen. Also so dieses Horrorszenario ausgemalt. Ich musste mir das anhören. Ich musste auch unterschreiben, dass ich aufgeklärt wurde. Und erst dann wurde noch ein Ultraschall gemacht und CTG und was man halt so alles macht. Und das war erstmal alles unauffällig. Da hat diese Ärztin gar nichts gefunden und hat auch gesagt, ja, wahrscheinlich haben wir diesen Blutwert jetzt sehr früh erwischt und wahrscheinlich kommt die Schädigung eher noch. Man müsste das jetzt ganz eng kontrollieren. Und ich habe aber dann, also ich bin aus dieser Klinik rausgegangen, ohne weiteren Kontrolltermin, weil es tatsächlich für uns keine Konsequenz gehabt hätte, wir gesagt haben. Also ich bin dann nach Hause gefahren, habe das auch mit meinem Mann gesprochen und für uns war völlig klar, ganz egal, was hier jetzt passiert, dieses Kind darf auf jeden Fall geboren werden. Und wie lange das dann bei uns bleibt, das liegt dann nicht in unserer Hand. Das darfst dann selber entscheiden.
1: Und dann ist Mio auf die Welt gekommen. Wie ging es ihm denn dann?
2: Dann ist Mio auf die Welt gekommen und wir haben so quasi alles erwartet. Der wurde dann auch sofort gleich untersucht, Blut abgenommen, was man so macht, alle Werte gecheckt. Und auch da wurde erstmal nichts gefunden. Also es wurde nichts gefunden. Er wurde mir dann als tatsächlich neugeborener, als gesundes, neugeborenes Baby mit nach Hause gegeben, nach 3 Tagen.
1: Ja. Aber das hat nicht so wirklich lang gehalten, dieser Zustand. Ne? Wann und wie ist das denn dann gekippt?
2: Also wir sind natürlich ultra dankbar nach Hause gefahren. Wir haben zu Hause auch mit unseren Kindern eine Danke Jesus für unseren gesunden Mio-Party gefeiert. Und dann hat sich aber relativ zügig abgezeichnet, dass irgendwas doch nicht stimmt. Also der hat eine ganz ausgeprägte Trinkschwäche. Wir waren das erste Mal in der Klinik, als er eine Woche alt war, weil er einfach völlig im Unterzucker war. Sind dann wieder nach Hause gekommen, dachten, okay, jetzt klappt das mit dem Stillen und alles. Und jetzt wird es alles nur noch besser. Und als er dann 5 Wochen alt war, waren wir das nächste Mal in der Kinderklinik mit einer ganz schweren Lungenentzündung. Und da war dann auch klar, okay, er braucht Antibiotika, er braucht ein bisschen Sauerstoff. Und da haben die Ärzte uns gesagt, ja, so 7 bis 10 Tage müssten wir ungefähr rechnen. Dann kann man wieder nach Hause gehen mit einem gesunden Kind. Und das hat sich aber über Wochen gezogen. Also der ist nicht so schnell gesund geworden, wie man eigentlich erwartet hat. Und der ist so gependelt zwischen Intensivstationen und Normalstationen, Intensivstationen immer hin und her. Und irgendwann nach einigen Wochen war es dann so, dass wir ihn dann mit nach Hause nehmen konnten. Und aber auch dann waren wir wieder nur 2, 3 Wochen zu Hause und dann waren wir wieder in der Kinderklinik mit der nächsten schweren Lungenentzündung. Und das so war unser erstes Lebensjahr. Also wir waren das gesamte erste Lebensjahr eigentlich komplett in der Klinik, immer mit Lungenentzündungen, die sich erstmal keiner erklären konnte.
1: Gab es so einen Moment, wo dann wirklich deine Hoffnung geschwunden ist, dass Mio doch als gesundes Kind aufwachsen kann?
2: Also lange habe ich daran festgehalten, dass er als gesundes Kind aufwachsen kann, weil irgendwann wurde dann die Ursache gefunden für diese Lungenentzündung und da konnten wir aktiv was tun. Und dann war diese Lunge nie ganz gut, aber stabiler. Und dann war mal dieser Strudel mit diesen Lungenentzündungen durchbrochen und dann kam so seine Entwicklung in den Vordergrund. Da haben wir gemerkt oder da wurde halt immer deutlicher, dass er in der Entwicklung total verzögert ist. Er konnte da nicht sprechen, er konnte sich auch motorisch einfach bei weitem nicht so fortbewegen, wie es eigentlich alles entsprechend gewesen wäre. Und dann war klar, okay, also jetzt wahrscheinlich war er einfach zu viel krank, um sich entwickeln zu können und jetzt gehen wir in eine Reha-Klinik, wo er das alles aufholen kann. Und da dachte ich noch, okay, es wird alles gut. Und aber während diesem Klinikaufenthalt hatte der Mio seinen ersten epileptischen Krampfanfall. Da war ich gerade allein mit ihm im Zimmer und dann hat er so ganz komisch angefangen zu atmen. Ich dann auch ganz blaue Lippen bekommen, hat ein blaues Gesicht bekommen. Und dann ist eben schnell die Ärztin gekommen, hat da interveniert, hat diesen Krampfanfall durchbrochen und hat dann schon direkt gesagt, also so ein einmaliger Krampfanfall ist jetzt noch nicht so viel aussagend, aber wenn sich das wiederholt, dann würde das die Gesamtprognose einfach doch deutlich verschlechtern. Und der nächste epileptische Anfall, der kam schon am nächsten Tag. Und das war irgendwie so der Moment, wo wir dann drin hingen in diesem, okay, jetzt ist die Lunge stabiler und irgendwie könnte auch Entwicklung möglich sein. Und dann kam diese heftige Epilepsie, die wir auch dann nie richtig gut in den Griff bekommen haben. Wir haben dann versucht mit Medikamenten, da gibt es ja verschiedene Möglichkeiten. Und es ist wirklich einfach auch ein Versuch. Man muss gucken, welchem Kind hilft welches Medikament gut. Und dem Mio hat einfach kein Medikament gut geholfen. Und das war so der Punkt, wo wir und wo auch die Ärzte zum ersten Mal dann auch ausgesprochen haben. Also irgendwie, es scheint doch hier ein Problem zu geben, was wir nicht so richtig fassen können. Keiner wusste so richtig, wo ist das Grundproblem. Aber allen war irgendwie klar, also das ist auf jeden Fall ein Kind mit Behinderung. Das war so das erste Mal, dass das ausgesprochen wurde. Und das war dann so unsere erste Aufgabe dann auch, uns damit auseinanderzusetzen, uns mit diesem Wort auseinanderzusetzen, dieses Wort auch auszusprechen und zu akzeptieren. Und die Akzeptanz, die hatten wir aber dann. Da war dann, ja, okay, also der Mio, der ist halt, wie er ist. Und wir haben gesagt, ja, wir nehmen dieses Kind, wie es ist. Und das war jetzt echt ein Auf und Ab. Aber okay, also ein Kind mit Behinderung, das kriegen wir hin.
1: Wie habe ich mir dann den Alltag mit ihm so im Laufe der Jahre vorzustellen? Was hat das für euch bedeutet?
2: Also zu dem Zeitpunkt war Familienleben relativ gut möglich. Natürlich immer abgestimmt auf ihn. Wir mussten auch immer, logischerweise, immer alle Notfallmedikamente für diese Epilepsie griffbereit haben. Und wir wussten nie, wann der nächste Krampfanfall kommt. Die Ernährungssituation bei Mio war auch ganz schwierig. Der hatte mehrere Sonden, die wir einfach immer spülen und ja, eben sauber halten müssten. Wir haben aber ein Familienleben ganz gut hingekriegt. Zu dem Zeitpunkt, einfach um ihn herum.
1: Du sagst, zu dem Zeitpunkt ist es dann noch schwieriger geworden?
2: Ja, genau. Also im Laufe der Jahre wurde einfach die körperliche Pflege von Mio immer aufwendiger. So um den 5. Geburtstag herum hat uns dann auch eine Ärztin zur Seite genommen, hat gesagt, sie wird gerne einmal mit uns sprechen. Und wir dachten, wir besprechen jetzt den nächsten Therapieschritt. Und da hat sie uns gesagt, also wenn sie jetzt den Mio sieht, wenn sie den Verlauf sieht, und der Verlauf war zu dem Zeitpunkt leider so, dass die Entwicklung nicht weiterging, sondern dass das rückwärts ging, dass der Mio das, was er schon gelernt hatte, wieder verlernt hat. Und hat sie gesagt, wir hatten immer noch keine Diagnose, aber sie würde uns nur noch palliativ weiterhin betreuen. Sie hat gesagt, da sie sieht keine Chance, dass das geheilt werden kann, dass das weggemacht werden kann, sondern da hat sie es erst einmal auch ausgesprochen, sie geht davon aus, dass der Mio im Kindesalter irgendwann versterben wird. Sie hat ihm zu dem Zeitpunkt damals ungefähr noch 3 Jahre gegeben, wenn eben der Abbau in dem Tempo so weitergeht. Und ab dem Zeitpunkt wurde auch die Pflege immer mehr. Aber auch das Leben wurde immer mehr, weil wir da an dem Zeitpunkt einfach wirklich gemerkt haben, okay, ja, wir sehen das auch, der wird immer schlechter und der wird auch immer kranker. Und wenn er nur so ein kurzes Leben hat, dann muss er aber wirklich auch ein schönes Leben gehabt haben. Und das war auch nochmal so ein Wendepunkt, wo wir einfach noch mehr, noch bewusster gelebt haben. Und der Mio, der war eben körperlich sehr krank, der war aber kognitiv fit. Der hat dann auch die Sprache, also der konnte sprechen, einfach durch die Motorik schwierig, aber er konnte sprechen und der hat auch immer alles verstanden. Und der hatte Ideen, also der konnte nicht mehr laufen, nicht mehr stehen und saß dann, also er hat so einen Therapiestuhl, saß da gut gestützt in seinem Therapiestuhl und hat gesagt, heute gehe ich Schlittschuh laufen. Und ich so, nee, ich glaube nicht, dass wir heute Schlittschuh laufen gehen. Wie denn? Und dann haben seine große Schwester gesagt, aber Mama, warum eigentlich nicht? Ja, und dann habe ich gesagt, ja, ich weiß auch nicht so genau, warum eigentlich nicht. Und dann habe ich die Kinder ins Auto eingepackt und wir sind Schlittschuh laufen gefahren. Und die Großen, die konnten sich relativ gut selbst schon dann auf dem Eis halten. Und den Mio, den habe ich halt so genommen und habe ihn so übers Eis gezogen. Mir ist es total in den Rücken gefahren, aber der hat einfach den Spaß seines Lebens dabei gehabt. Und hat dann nachher allen erzählt, er kann jetzt Schlittschuh laufen. Mhm. Und so ging das auch weiter. Er wollte dann Einrad fahren, er wollte ins Schwimmbad. Also er wollte das machen. Und so dieses geht nicht, das gab es bei uns nicht. Wir haben einfach dann gemacht.
1: Ja. Der Titel deines Buches, Mama, glaubst du, die brauchen im Himmel noch einen Feuerwehrmann? Ist das ein Originalzitat von Mio?
2: Ja. Genau.
1: Das heißt, ihr habt über das Sterben gesprochen.
2: Ja, wir haben mit Mio und auch mit den Geschwistern immer sehr, sehr ehrlich gesprochen. Zu jedem Zeitpunkt haben wir sehr ehrlich gesprochen, wie es ihm geht und ja, auch über das Sterben. Wir haben so, wie die Kinder das verstehen konnten, mit ihnen eben gesprochen, dass der Mio als Kind sterben wird. Und wir haben uns auch überlegt, wie ist das, wenn man stirbt? Was ist Sterben? Und haben in der Bibel auch nachgeschaut, wie stellen wir uns das vor, wo der Mio dann hingeht? Wie könnte das da aussehen? Und ja, doch, er hat es auch zu jedem Zeitpunkt verstanden, so auf seine kindliche Weise. Er hat dann immer gesagt, ja, okay, er geht dann schon mal vor und feiert eine Party, bis wir dann kommen.
1: Du hast geschrieben, dass Mio dich auch gelehrt hat, das Beten und das Glauben noch mal ganz neu. Inwiefern?
2: Der Mio, der hat einfach meinem Leben eine neue Tiefe gegeben. Der war der krankeste Mensch, den ich in meinem Leben je kennengelernt habe und gleichzeitig auch einfach der fröhlichste und leichteste. Also der hatte immer Seifenblasen in seiner Hosentasche und wenn ihm nichts mehr eingefallen ist, hat er Seifenblasen gemacht und hat gesagt, das ist ein Gruß zu Gott, den schickt er schon mal los. Und der hatte einfach so diese kindliche, leichte Art zu glauben und auch zu beten. Der hat wirklich gebetet, Jesus, ich freue mich, wenn ich mit dir Party machen darf und ich freue mich, wenn ich gesund bin und wenn ich wieder laufen kann. Und das aber nicht auf eine Weise, die er nicht verstanden hat, sondern wirklich in einem ganz tiefen Vertrauen darauf, dass das auch wirklich so passieren wird. Und der Mio, der war dem Himmel immer ein Stückchen näher als wir.
1: Jetzt könnte man das aber so als kindlichen Glauben abtun. Wie hat das denn auf deinen erwachsenen Glauben abgefärbt?
2: Also es hat mein Glaube sehr kindlich, sehr naiv, sehr gut Wetterglauben. Das, was ich so als Kind und in der Jugendzeit gelernt habe, wir haben Gott, den können wir bitten und er gibt. Und so dieses, alles ist gut, wenn ich nur an Gott glaube. Und so, das hat Mio komplett über den Haufen geschmissen. In diesen kleinen Krankenhauszimmern, in denen ich mit dem Mio Wochen und Monate verbracht habe, habe ich einfach wirklich gelernt, wirklich zu beten und wirklich in Beziehung mit Gott zu beten, in wirklicher Erwartung, dass er was tut. Und habe dann auch dann gelernt, okay, aber er tut es nicht so, wie ich es jetzt gerade erbete, weil Mio ist dann am Schluss ja tatsächlich gestorben, 10 Tage vor seinem 9. Geburtstag. Und hatte mich, um nochmal auf das Buch zurückzukommen, kurz vorher, dieses Zitat ist kurz bevor der Mio gestorben ist, da lag er in seinem Bett und hat eigentlich die meiste Zeit des Tages nur noch geschlafen und ich saß bei ihm und dann hat er gesagt, Mama, wenn ich mal groß werde, dann werde ich ein Feuerwehrmann. Und dann habe ich gedacht, oh Mann, ich habe doch immer offen mit dir gesprochen. Ich dachte, du weißt um deine Situation. Habe gedacht, oh Mann, der hat es nicht richtig verstanden. Und habe dann einfach in meiner Verzweiflung, weil mir nichts Besseres eingefallen ist, gesagt, ja, okay. Und dann hat er eine Weile nachgedacht und hat gesagt, aber Mama, glaubst du, im Himmel gibt es eine Feuerwehr? Glaubst du, die brauchen noch einen Feuerwehrmann? Und da dachte ich, ja, okay, wow, du hast das gut verstanden und du spürst sehr genau, an welchem Punkt wir gerade sind. Und dann habe ich gesagt, also der Himmel, der ist ein wundervoller Ort. Und wenn du dort eine Feuerwehr brauchst, dass es dir dort einfach so durch und durch gut geht, dann denke ich auch, dass es dort eine Feuerwehr gibt und dass die einen Feuerwehrmann brauchen. Dann hat er gesagt, ja, okay, dann kann ich da jetzt hingehen. Und 2 Tage später ist er dann tatsächlich auch gestorben. Und das hat mein Glauben, also wie dann der Mio auch gestorben, der ist im völligen Frieden, in völliger Ruhe gestorben. Da war keine Hektik, da war einfach wirklich nur dieses vollkommene Vertrauen darauf, dass er jetzt zur Feuerwehr Party machen geht. Und das, was er mir da vorgelebt hat, das hat mein Glauben tatsächlich gefestigt. Das hat mein Glauben, meinen kindlichen Glauben zu einem wirklich erwachsenen Glauben ranreifen lassen. Zu einem Gott, der einfach kein Wunschautomat ist. Ich schmeiß oben rein und unten kommt's raus. Sondern zu einem Gott, der Beziehung lebt und der in diese Verletzung und in diese Schwere und in dieses Unverständnis